Le Cercle de l'Harmonie und Jérémy Rorer haben ein fast vergessenes Meisterwerk aus der französischen Romantik wiederentdeckt. Das war ihre Ersteinspielung der Sinfonie Nummer 4 in G-Dur von Napoléon-Henri Rebert. Der weltbekannte Geiger und Komponist Joseph Joachim hat seinerzeit mit seinem Streichquartett für Furore gesorgt, ein Ensemble, das vor allem für seine Konzerte in Berlin und für die Zusammenarbeit mit Johannes Brahms bekannt war. Rund 70 Jahre nach seinem Tod ist wieder ein neues Joachim-Quartett entstanden, ohne verwandtschaftliche Verbindungen, mehr als ideeller Nachfolger. Und dieses Ensemble hat sich selbstverständlich den Werken des berühmten Namensgebers verschrieben. Hier ist es mit einem Quartettsatz in C-Moll von Joseph Joachim.

Das Joachim-Quartett hat hier Musik seines Namensgebers interpretiert, einen Quartettsatz in C-Moll des berühmten deutschen Geigers und Komponisten Joseph Joachim. Kurz vor 3 Uhr ist es, gleich 10 Minuten vor 3, und jetzt geht's nach Irland hier im ARD-Nachtkonzert. Der irische Pianist Micheál O'Rourke hat sich besonders für die Werke eines Landsmannes eingesetzt, nämlich des Komponisten John Field. Zusammen mit den London Mozart Players unter Matthias Barmert hat O'Rourke Fields Klavierwerke auf insgesamt 8 CDs aufgenommen und damit einem breiten Publikum bekannt gemacht. Hier eine Kostprobe, das 7. Klavierkonzert in C-Moll. Viel Spaß beim Entdecken.

Micheál O'Rourke war der Solist im Klavierkonzert Nummer 7 in C-Moll des irischen Komponisten John Field. Matthias Barmert leitete die London Mozart Players. Gleich 20 Minuten nach 3 Uhr ist es, das ist das ARD-Nachtkonzert, präsentiert von BR Klassik, jetzt mit italienischer Barockmusik. Direkt aus den vatikanischen Archiven stammen 7 selten zu hörende Kantaten des geistlichen Marco Marazzoli. Hier kommt eine davon, die Kantate Salutate il Nuovo Aprile, gesungen von der Sopranistin Arianna Saval, begleitet vom Ricercar-Konsort unter Philippe Pierlot.

Salutate il nuovo aprile, Kantate von Marco Marazzoli, hier gesungen von der Sopranistin Arianna Saval und sie wurde begleitet vom Ricercar-Konsort unter Philippe Pierlot. Wenn sich zwei Männer in dieselbe Frau verlieben, dann sind Konflikte vorprogrammiert und wenn diese zwei Männer dann auch noch Brüder sind, dann ist der Stoff gegeben für eine gute Tragödie, zum Beispiel die von Maurice Maeterlinck, Pélléas et Mélisande. Jean Sibelius hat Schauspielmusik dazu komponiert und die hören wir jetzt, interpretiert vom Philharmonia Orchestra unter Enrique Batis.

Das war das Philharmonia Orchestra unter Enrique Bartis, hier mit der Suite Opus 46 Pélléas et Mélisande, Schauspielmusik von Jean Sibelius zum gleichnamigen Drama von Maurice Maeterlinck. In As-Dur und mit einer Melodie von Louise Farranque geht's jetzt Richtung 4 Uhr hier im ARD-Nachtkonzert.

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1: Um 4 Uhr mit Ronald Lessig. Nach dem Fund einer Sprengstoffdrohne am Leipziger Flughafen hat die Bundesanwaltschaft die Ermittlungen übernommen. Bisher waren die Landesbehörden in Sachsen zuständig. Aus Baden-Baden ARD-Terrorexperte Holger Schmidt.
2: Es handele sich um einen schwerwiegenden Angriff auf die Transport- und Logistikinfrastruktur in Deutschland, erklärt Generalbundesanwalt Jens Rommel in einer Presseerklärung. Es besteht der Verdacht des versuchten Herbeiführens einer Sprengstoffexplosion und des gefährlichen Eingriffs in den Luftverkehr, so die Bundesanwaltschaft. Und sie spricht davon, dass es wohl 2 Drohnen waren, die am Dienstagabend am Flughafen Leipzig im Einsatz waren. Denn auch der Gegenstand, mit dem eine Frachtmaschine beim Durchstarten kollidiert sei, sei mutmaßlich eine Drohne gewesen, heißt es.
1: US-Präsident Trump versucht erneut, das Recht auf Staatsbürgerschaft durch Geburt einzuschränken. Einen ähnlichen Vorstoß hatte der Oberste Gerichtshof erst im Juni für verfassungswidrig erklärt. Aus der Nachrichtenredaktion Christiane Rüther.
3: Trump hat am Abend 2 Dekrete unterzeichnet. Das erste schränkt das Recht auf Staatsbürgerschaft durch Geburt für bestimmte Gruppen ein. Dazu zählen Kinder von Eltern, die als feindliche Ausländer eingestuft werden, aber auch Kinder, deren Eltern in den USA für eine ausländische Regierung arbeiten. Der zweite Erlass richtet sich gegen sogenannten Geburtstourismus. Laut Trump kommen unzählige ausländische Frauen als Touristinnen zum Entbinden in die USA, damit ihr Kind die US-Staatsbürgerschaft erhält. Das soll nun nicht mehr möglich sein.
1: Angesichts der Sommerhitze warnen Sozialverbände vor lebensgefährlichen Folgen, besonders für obdachlose Menschen. Die Geschäftsführerin der Bundesarbeitsgemeinschaft Wohnungslosenhilfe Bösing sagte der Rheinischen Post, wer auf der Straße lebe, trage bei Extremhitze das höchste Risiko. Ohne Zugang zu Wasser, Schatten oder kühlen Räumen seien wohnungslose Menschen schutzlos ausgeliefert. Bösing forderte, Hitzeschutz müsse eine verbindliche Pflichtaufgabe von Staat und Kommunen werden. Auch der Sozialverband Deutschland verlangte politische Maßnahmen. Länder und Kommunen müssten flächendeckende Hitzeaktionspläne umsetzen. Ein US-Gericht hat den Facebook-Mutterkonzern Meta wegen Gefährdung der psychischen Gesundheit von Kindern zu einer Strafe von umgerechnet knapp 500 Millionen Euro verurteilt. Bei dem Prozess im US-Bundesstaat New Mexico hatte die Staatsanwaltschaft Meta unter anderem vorgeworfen, seine Produkte seien darauf angelegt, junge Nutzer abhängig zu machen. Der Konzern muss nun seine Plattformen für Minderjährige in dem Bundesstaat umgestalten, etwa durch Nutzungsbegrenzungen. Meta kündigte Berufung an und erklärte, man sei überzeugt, eine gute Bilanz beim Schutz von Jugendlichen vorweisen zu können. Das waren die Nachrichten. Das Wetter in Deutschland. Am Tage meist trocken, im Norden einzelne Schauer bei 19 Grad in Nordfriesland und bis 30 Grad am Oberrhein. Am Samstag sonnig bis 33 Grad. 4.03 Uhr.
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4: Mit Constanze Fennel und in diese Stunde unseres Nachtkonzerts starten wir festlich mit einer Suite für 2 strahlende Klarintrompeten von Johann Joseph Fuchs. Schön, dass Sie dabei sind.

Das war das Freiburger Barockorchester unter Gottfried von der Goltz, hier mit der Welterst-Einspielung einer Suite für zwei Klarintrompeten, Pauken, zwei Oboen, zwei Violinen und Basso Continuo in C-Dur von Johann Joseph Fuchs. Eine Einladung zum Walzer, Invitation à la Valse, kommt jetzt von Rinaldo Ahn, ein Komponist, der schon als Klavierwunderkind in den Pariser Salons seinerzeit wie ein kleiner Mozart gefeiert worden ist. Auf seinen Spuren wandelt jetzt die Pianistin Laure Favre-Kahn hier mit 10 Walzern.

Da scheint sogar der verträumte Schatten Chopins auf in diesen Walzern des in Venezuela geborenen Komponisten und Pianisten Reinaldo Ahn. Seine Premiere-Walz hat hier L'Orfèvre Kahn für uns gespielt. Weiter durch die Nacht geht's mit Saverio Mercadante. Er hat am Konservatorium in Neapel neben Komposition auch Flöte studiert und die Flöte mit einigen Konzerten beschenkt. Zum Beispiel diesem hier in D-Dur. Jean-Pierre Rampal wird begleitet vom English Chamber Orchestra unter Claudio Scimone.

Jean-Pierre Rampal war der Solist in diesem Flötenkonzert in D-Dur von Saverio Mercadante und er hat hier gespielt zusammen mit dem English Chamber Orchestra unter Claudio Scimone. Richtung 5 Uhr geht's hier im ARD-Nachtkonzert jetzt mit der Saxophonistin Asja Fatjejeva und Musik von Henry Purcell.

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1: Um 5 Uhr mit Ronald Lessig. US-Präsident Trump versucht erneut, das Recht auf Staatsbürgerschaft durch Geburt einzuschränken. Er unterzeichnete ein Dekret, das sogenannten Geburtstourismus verhindern soll. Aus New York, Giselle Uckar.
2: Trump erklärte, dass unzählige ausländische Frauen als Touristinnen getarnt bewusst zum Entbinden in die Vereinigten Staaten kämen, damit ihr Kind die US-Staatsbürgerschaft erhalte. Offizielle Statistiken über die Geburten von Touristen auf amerikanischem Boden gibt es nicht. Das Zentrum für Einwanderungsstudien, das sich in den USA für weniger Zuwanderung einsetzt, schätzt die Zahl auf etwa 20 bis 26.000 Babys pro Jahr. Ein weiteres Dekret soll der US-Regierung ermöglichen, nachträglich Staatsbürgerschaften abzuerkennen, sofern sie unter vorgetäuschten Tatsachen erlangt wurden.
1: Nach dem mutmaßlichen Anschlagsversuch mit einer Sprengstoffdrohne am Flughafen Leipzig hat die Bundesanwaltschaft die Ermittlungen an sich gezogen. Grund sei die besondere Bedeutung des Falles, hieß es zur Begründung. Aus der Nachrichtenredaktion Astrid Rolle.
3: Die Bundesanwaltschaft spricht von tatsächlichen Anhaltspunkten, dass auf dem Flughafengelände eine Explosion herbeigeführt werden sollte. Dazu seien an der Drohne professioneller Sprengstoff und ein Zünder angebracht worden. Die Drohne war in der Nacht zum Mittwoch in der Nähe von ukrainischen Antonov-Flugzeugen entdeckt worden. Experten entschärften die Sprengladung. Die Ermittler gehen mittlerweile zudem davon aus, dass auch der Gegenstand, mit dem eine DHL-Frachtmaschine in der Luft zusammengestoßen ist, eine Drohne war. Laut Bundesanwaltschaft handelt es sich um einen schwerwiegenden Angriff auf die Infrastruktur in Deutschland.
1: Angesichts der Sommerhitze warnen Sozialverbände vor lebensgefährlichen Folgen, besonders für obdachlose Menschen. Die Geschäftsführerin der Bundesarbeitsgemeinschaft Wohnungslosenhilfe Bösing sagte der Rheinischen Post: Wer auf der Straße lebe, trage bei Extremhitze das höchste Risiko. Ohne Zugang zu Wasser, Schatten oder kühlen Räumen seien wohnungslose Menschen schutzlos ausgeliefert. Bösing forderte, Hitzeschutz müsse eine verbindliche Pflichtaufgabe von Staat und Kommunen werden. Ähnlich äußerte sich der Sozialverband Deutschland. Vor der Küste Mallorcas ist eine neue Rekordwassertemperatur gemessen worden. Westlich der Insel registrierte eine Messboje 33 Grad. Das ist der höchste Wert, der jemals in einem spanischen Gewässer ermittelt wurde. Im westlichen Mittelmeer liegen die Wassertemperaturen derzeit etwa 4 Grad über dem langjährigen Durchschnitt. Die immer weiter steigenden Meerestemperaturen erhöhen unter anderem die Gefahr heftiger Stürme mit sintflutartigen Regenfällen im Herbst. Das waren die Nachrichten. Das Wetter in Deutschland. Am Tage meist trocken, im Norden einzelne Schauer bei 19 bis 30 Grad. Am Samstag viel Sonne bis 33 Grad. Es ist 5.03 Uhr.
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4: Mit Constanze Fennel und mit Musik von Franz Krommer. Einen schönen guten Morgen.

Es muss ja nicht immer Mozart sein. Das war Musik von einem seiner Zeitgenossen, Franz Vinzenz Krommer. Der hat sein Geld nicht nur als österreichischer Hofkomponist verdient, sondern auch als Türsteher. 1815 ist er in Wien kaiserlicher Kammertürhüter geworden. Eine Tür musste er aber nie bewachen, denn die Stelle war ein bloßer Titel mit festem Gehalt. Auch nicht schlecht, so blieb mehr Zeit fürs Komponieren, zum Beispiel von dieser Sinfonie in Es-Dur. Mit dem Finalsatz daraus haben wir hier gerade das Orchestra della Svizzera Italiana gehört, unter der Leitung von Howard Griffiths. Gleich 5:10 ist es und weiter hinein in den frühen Freitag geht's jetzt mit einer Fantasie von Louis Spohr.

Über Themen der Kollegen Franz Danzi und Abbé Vogler hat Louis Spohr diese Fantasie für Harfe und Flöte Opus 118 geschrieben. Gespielt haben sie hier für uns die Harfenistin Marielle Nordmann und der Flötist Andras Adorjan. Weiter geht's mit Georg Philipp Telemann. Der hat selbst für barocke Verhältnisse ein riesiges Oeuvre hinterlassen und die Zeitgenossen haben ihn hochgeschätzt wegen seiner Vielseitigkeit. Telemann hatte einfach alles. Konzerte für einen oder mehrere Solisten und Instrumente. In diesem Fall nicht eine, nicht zwei, sondern drei Trompeten.

Genau das Richtige für die drei Brüder Hannes, Wolfgang und Bernhard Leubin. Sie alle sind drei deutsche Spitzentrompeter und haben hier für uns Musik von Georg Philipp Telemann gespielt. Eine Suite in D-Dur für drei Trompeten, Pauken, zwei Oboen, Streicher und Basso Continuo. Simon Preston leitete das English Chamber Orchestra. Sie hören das ARD-Nachtkonzert, präsentiert von BR Classic. Halb sechs war es gerade und jetzt gibt's Musik von Michael Haydn. Viel Kirchenmusik hat er geschrieben, aber auch noch anderes, was sich zu entdecken lohnt. Zum Beispiel diese Sinfonie in F-Dur.

Insgesamt 43 Jahre hat er in Salzburg gewirkt, Josef Haydns jüngerer Bruder Michael. Und das hier war gerade Musik von ihm, gespielt von der Deutschen Kammerakademie Neuss unter Johannes Goritzky. Das war seine Sinfonie Nummer 38 in F-Dur. Ludwig van Beethoven, der konnte nicht nur dramatisch, er hatte auch Humor. In seiner heiteren Klaviersonate in F-Dur Opus 10 Nummer 2, da dreht er eine Nase. Uns, den Hörerinnen und Hörern, den Pianisten, den Konventionen der Zeit und sich selbst. Viel Spaß jetzt mit Stephen Kovacevic.

Kurz, lakonisch und sehr witzig ist Ludwig van Beethovens Klaviersonate in F-Dur, Opus 10, Nummer 2. Die haben wir gerade gehört, hier in einer Aufnahme mit dem Pianisten Steven Kovacevic. Musik vom Bach-Zeitgenossen Jan Dismas Zelenka habe ich als nächstes für Sie hier im ARD-Nachtkonzert. Zelenka war ein Komponist voll unkonventioneller Ideen, Überraschungen und Vitalität. Er war Jesuit und Kontrabassist, 6 Jahre älter als Bach. Und der hat, im Gegensatz zu den meisten anderen Zeitgenossen, schon zu Zelenkas Lebzeiten erkannt, was die Musikwelt an ihm hat. Zum Beispiel diese Sonate.

Das war der vierte Satz aus einer Sonate in F-Dur von Jan Dismas-Zelenka, hier gespielt von Heinz Holliger und Maurice Burg, Oboen, Klaus Thunemann, Fagott, Jonathan Rubin, Laute, Klaus Stoll, Kontrabass und Christiane Jacoté, Cembalo. Und damit ging unser ARD-Nachtkonzert zu Ende. Es wurde Ihnen präsentiert von BR Klassik, heute mit Constanze Fennel am Mikrofon. Danke Ihnen fürs Zuhören, kommen Sie gut durch den Freitag und dann schon mal ein schönes Wochenende.

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1: Um 6 Uhr mit Markus Neumann. Nach dem Vorfall mit einer Sprengstoffdrohne am Flughafen Leipzig-Halle gibt es 2 konkrete Ermittlungsansätze. Das sagte Sachsens Innenminister Armin Schuster dem MDR und betonte, die Behörden tappten nicht im Dunkeln. Details nannte er aber nicht. Inzwischen hat die Bundesanwaltschaft bekannt gegeben, dass sie den Fall übernimmt. Zur Begründung hieß es, die Tat könne die äußere und innere Sicherheit der Bundesrepublik beeinträchtigen. Die Länder haben die Bundesregierung aufgerufen, sie frühzeitig an wichtigen Entscheidungen und neuen Gesetzen zu beteiligen. Bundesratspräsident Andreas Bovenschulte sagte, das Hauruck-Verfahren, mit dem jetzt die Gesetze gemacht würden, halte er für nicht sinnvoll. Es sei verständlich, dass der Bund schnell ein Reformprogramm durchbringen wolle. Aber er habe kein Verständnis dafür, wenn die Interessen der Länder und Kommunen dem Zeitdruck geopfert würden. Das sächsische Oberbergamt hat Erwartungen für einen schnellen Abbau von seltenen Erden in Delitzsch gedämpft. Amtsleiter Bernhard Kramer sagte dem MDR, bis zum Start könne es 15 Jahre dauern. Die jetzt an ein Münchner Unternehmen erteilte Erlaubnis sei nur die erste Stufe im Genehmigungsprozess gewesen. Die nächste Stufe sei ein Betriebsplan, den das Unternehmen einreichen werde. Dabei müsse es erläutern, mit welcher Technik wie tief gebohrt werden solle. Die Länder befürchten wegen gestiegener Schienengebühren drastische Einschnitte beim Regionalverkehr. Hintergrund ist ein Urteil des Europäischen Gerichtshofs. Die Länder müssen dadurch für den Nahverkehr 400 Millionen Euro mehr stemmen. Der Vorsitzende der Verkehrsministerkonferenz, Bayerns Ressortchef Christian Bernreiter, erklärte, der Bund sei nicht bereit, die Mehrkosten auszugleichen. Bleibe es dabei, müssten die Länder klagen. Sein Thüringer Amtskollege Steffen Schütz befürchtet, dass die Mehrkosten die Fahrkarten verteuern könnten. Der DDR-Schnellzug SVT Görlitz soll nach einem Motorschaden bald wieder fahren. Nach Betreiberangaben wird die Reparatur voraussichtlich Mitte des Monats abgeschlossen. Danach werde der Zug bei Werkstattfahrten eingefahren. Anschließend könnten die Sonderfahrten wieder aufgenommen werden. Der DDR-Schnellzug hatte nach einer Restaurierung einige öffentlichen Fahrten absolviert. Im Juni wurde dann ein Motorschaden festgestellt. Das waren die Nachrichten. Und damit zum Wetter und zunächst zu den aktuellen Temperaturen. Es ist überall im Sendegebiet wolkenlos. Der Brocken meldet 7 Grad, Chemnitz 14, Dresden 16 Grad, Eisenach und Erfurt jeweils 12 Grad. Auf dem Fichtelberg sind es 10, Gera 14 Grad, Görlitz 17, Halle 12, Leipzig 14 Grad und Magdeburg und Meiningen jeweils wolkenlos bei 13 Grad. Sonnenaufgang in Halle war heute 5.45 Uhr, Sonnenuntergang ist heute Abend 20.50 Uhr. Die Vorhersage, heute viel Sonne, später Quellwolken, vom Eichsfeld bis in den Norden von Sachsen-Anhalt am Nachmittag stark bewölkt, aber meist trocken. Höchstwerte je nach Sonne zwischen 22 und 27 Grad. Auch morgen sonnig, wenig Wolken und trocken, bei Höchsttemperaturen zwischen 25 und 28 Grad, in Südthüringen auch darüber. Am Sonntag weiterhin viel Sonne und hochsommerlich heiß. Der MDR-Verkehrsdienst A2 Richtung Berlin zwischen Allerengersleben und Alsleben stockender Verkehr nach einem Unfall. A2 Richtung Berlin zwischen Lostau und Burgost 3 Kilometer Stau, hier dauert es 20 Minuten länger. Und im Saalekreis ist die Straße zwischen Esperstedt und Steuden wegen Löscharbeiten derzeit gesperrt. Soweit der MDR-Verkehrsdienst, die Zeit 6.04 Uhr.
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2: Mit Wolfgang Schilling, guten Morgen.

Ein morgendlicher Trompetenweckruf aus der goldenen Stadt war das. Wir hörten die Prager Philharmonie mit dem dritten Satz Vivace aus dem Konzert für Es-Dur, für eigentlich Corno da Caccia, Streicher und Basso Continuo hier arrangiert für die Solotrompete von Gábor Boldotsky. Was haben wir vor in der noch sehr frühen Stunde zwischen 6 und 7 hier bei MDR Klassik? Wir blicken gleich zurück in die Geschichte und da wird's pikant. Es geht um eine berühmte Tänzerin, die auch eine Spionin war und ihr Leben lassen musste wegen dieses Zweitberufes. Mata Hari steht im Mittelpunkt unseres Blicks in die Geschichte gleich in ein paar Minuten. Gegen 6.40 Uhr unsere Medienschau und kurz vor 7 gibt's dann wie immer die Spielplaninformationen für alle, die noch nicht wissen sollten, was sie sich am heutigen Freitagabend so vornehmen könnten, musikalisch hier in Mitteldeutschland.

Edward Griegs Morgenstimmung aus der Peer Gynt-Suite mal ganz neu empfunden. Hier von Olga Scheps am Klavier vorgelebt. Ein Klassiker, ganz neu gehört. Und apropos Klassiker, klassisch geht es jetzt weiter mit dem Allegro, dem ersten Satz aus der Symphonie Klassik Opus 25 von Sergei Prokofjew. Wir hören das Chamber Orchestra of Europe.

0: Klassiker von Sergei Prokofjew, seine Symphonieklassik hier bei MDR Klassik. Mehr Klassik geht ja gar nicht, um 6.16 Uhr ganz genau.
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0: Ja, sie war die wohl berühmteste Spionin der Geschichte, Mata Hari. Ihr Name ist bis heute ein Begriff, auch dank der Filmindustrie, die das Leben der Tänzerin, der schillernden Frau in Spielfilmen und Fernsehproduktionen, in Serien und Dokumentationen nacherzählt hat und immer wieder nacherzählt. Und geboren wurde diese Mata Hari heute vor 150 Jahren in den Niederlanden. Zifora Robina mit unserem Blick in diese ganz besondere Lebensgeschichte.
2: Sie ist in einem Tempel aufgewachsen. Ihre Mutter ist Javanerin.
3: Das schillernde Image als frivole Tänzerin, Spionin und Frank Fatal wird Mata Hari nicht in die Wiege gelegt. Margareta Gertrude Zelle kann damals nicht wissen, dass sie später einmal weltberühmt wird, sich Legenden um ihre Person ranken werden. Mit einigen räumt sie später selbst auf. Nein, sie war keine orientalische Prinzessin.
4: Ich gestehe, ich bin nicht auf Java geboren,
3: schreibt Mata Hari in ihren Memoiren.
4: Mein Vater war ein in Friesland sehr bekannter Kaufmann, meine Mutter eine Dame großen Stils, ebenso schön wie reich.
3: Ihr Vater verliert sein Vermögen und verlässt die Familie. Da ist Margareta gerade 13. Mit 18 heiratet sie einen Offizier, der sie in die Kolonie Niederländisch-Indien, dem heutigen Indonesien, mitnimmt. Das Glück währt nicht lange, schreibt Margareta. Ihr kleiner Sohn stirbt. Ihr Mann trinkt und schlägt sie.
4: Er hat es mir selbst gestanden, dass ich vor ihm meines Lebens nicht mehr sicher sei, wenn wir nicht auf dem schnellsten Wege geschieden würden.
3: Das Paar trennt sich. Margareta kehrt nach Europa zurück. In Paris folgt ein dramatischer Neuanfang. Sie erfindet eine komplett neue Biografie.
5: Ich habe schon viel von Ihnen gehört. Ich weiß auch, dass Sie als indische Sonnentänzerin berühmt sind.
3: Das niederländische Mädchen ist jetzt eine ausländische Adlige und inszeniert sich als exotische Tempeltänzerin. Ab sofort nennt sie sich Mata Hari, indonesisch für Sonne.
5: Aus den Tempeln ihrer Heimat, die indische Kunst in unsere abendländischen Salons. Aber ich habe noch nie Gelegenheit gehabt, sie tanzen zu sehen.
6: Das ist schade.
7: Sie ist kräftig, brünett und blutvoll. Ihr dunkler Teint, ihr umschatteter Mund und die feucht schimmernden Augen sprechen von der Sonne ferner Länder. Sie windet und schlängelt sich unter den Schleiern, die ihren Körper gleichzeitig verhüllen und enthüllen.
3: Schreibt ein verzückter Journalist angesichts ihres freizügigen Stils.
4: Ich habe nie gut getanzt. Dass die Menschen kamen, um mich zu sehen, verdanke ich nur der Tatsache, dass ich es als Erste wagte, mich unbekleidet der Öffentlichkeit zu präsentieren.
3: Mata Hari tanzt in Nachtclubs und auf Privatpartys. Sie reist nach Wien, Monte Carlo und Mailand, wandert durch die High Society. Schnell hat sie den Ruf einer Edelprostituierten.
8: Unter diesen Männern erscheinen einer der berühmtesten Advokaten Europas. Ein Botschafter, ein Kriegsminister, ein Ministerpräsident, ein kaiserlicher Prinz, ein hervorragender Künstler.
3: Schreibt Mata Haris Vater später. Wahrscheinlich sind es diese Kontakte, die den deutschen Geheimdienst im Ersten Weltkrieg veranlassen, Mata Hari als Agentin anzuwerben. 20.000 Francs soll ihr Einstiegshonorar gewesen sein. Ihr Deckname? H21. Dann wird sie auch von den Franzosen rekrutiert und als Doppelagentin enttarnt. Die Justiz sieht Mata Hari als Hochverräterin. Am 15. Oktober 1917 berichtet die New York Times:
9: Mata Hari, die niederländische Tänzerin und Abenteurerin, die ein Kriegsgericht vor 2 Monaten der Spionage für schuldig befand, ist heute Morgen erschossen worden.
3: Das Leben der niederländischen Spionin wird Stoff für viele Filme, die wie die schillernde Figur selbst zu Legenden werden. Hier aus dem Jahr 1931 mit Greta Garbo, die die Männer in ihren Bann zieht.
10: Well, if the joke is as good as that, I'd like to hear it.
11: Our poor friend says that you are a spy.
3: Die echte Mata Hari wurde als Margareta Gertrude Zelle am 7. August 1876 geboren. Das war heute, vor 150 Jahren.
0: Und Zifora Robina hat uns daran erinnert, mit ihrem Blick in die Geschichte hier bei MDR Klassik. 26 ist es geworden.

The Flight to Neverland aus dem Film Hook, Filmmusik von John Williams, hier gespielt vom Boston Pops Orchestra und am Pult der Meisterhöchst selbst, John Williams. 6:27 Uhr ist es geworden, in 3 Minuten, 6:30 Uhr.

0: 6:30 Uhr ist es geworden, 6:30.
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0: Eins steht schon mal fest, wolkenloser Himmel allüberall über Mitteldeutschland, in Dresden bei 15 Grad, in Erfurt bei 12 Grad. Leipzig meldet wolkenlose 13 Grad und das gleiche geschehen in Magdeburg. Wolkenlos und 13 Grad. Wie wird das Wetter heute? Was haben wir zu erwarten? Viel sommerlich Gutes, weil viel Sonne und nur ein paar Wolken. Nur am Nachmittag und frühen Abend im Westen Thüringens bis in den Norden Sachsen-Anhalts stärkere Bewölkung, aber ein nur ganz geringes Schauerrisiko. Es bleibt überwiegend trocken. Die Höchstwerte je nach Sonne zwischen 22 Grad im Eichsfeld und der Altmark bis 26 Grad in Ostsachsen und im Werratal. Wir kommen zur aktuellen Verkehrslage mit diesen Meldungen. Die A2 Richtung Berlin zwischen Allerингersleben und Eilsleben. Stockender Verkehr nach einem Unfall. 10 Minuten dauert es länger. Die A2 Richtung Berlin noch einmal zwischen Lostau und Burg Ost. 3 Kilometer Stau, 15 Minuten dauert es dort länger. Im Saalekreis ist die Straße zwischen Esperstedt und Steuden wegen Löscharbeiten gesperrt. Soweit unsere Verkehrsinformationen. 6:31 Uhr. Fahren Sie vorsichtig. Kommen Sie gut an.
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klang wie eine Ouvertüre und war auch eine, die zum Singspiel die Freunde von Salamanca von Franz Schubert. 6.38 Uhr ist es geworden und weiter geht es mit Musik von Giovanni Gabrieli. Wir

0: 46 ist es.
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2: Nach dem Fund einer mit Sprengstoff beladenen Drohne am Flughafen Leipzig-Halle hat die Bundesstaatsanwaltschaft den Fall übernommen. Die Behörden sprechen von einem schwerwiegenden Angriff und dass die Tat geeignet sei, die äußere und innere Sicherheit der Bundesrepublik zu beeinträchtigen. Hören Sie dazu unsere Medienschau.
3: Herr Dobrindt, danken Sie dem Busfahrer vom Leipziger Flughafen, schreibt der Stern. In Wahrheit haben Politik und Behörden bei der Abwehr dieses versuchten Anschlags versagt. Dabei warnen Experten und Innenpolitiker seit Jahren vor solchen Attacken. Bundesinnenminister Alexander Dobrindt sprach von einem neuen Bedrohungsszenario. Das klingt, als käme all das überraschend. Das ist aber nicht wahr. Das Redaktionsnetzwerk Deutschland findet: Wir sind nicht im Krieg, aber auch schon lange nicht mehr im Frieden. Mit dieser Formel beschreiben Geheimdienstler, Militärs und Politiker die Lage Deutschlands. Der Vorfall mit einer sprengstoffbeladenen Drohne am Leipziger Flughafen hat nun einmal mehr verdeutlicht, was das heißen kann. Auch wenn der Sprengsatz nicht gezündet hat und wir haarscharf an einer Katastrophe vorbeigeschlittert sind, das muss ein Weckruf sein. Denn vieles spricht dafür, dass die Lage für uns schlimmer wird. Das Handelsblatt aus Düsseldorf betont: Wie so oft hat Deutschland offensichtlich kein Gesetzes-, sondern ein Vollzugsproblem. Bei der Beobachtung des bodennahen Luftraums sind die Behörden weiter nahezu blind. Das beste Drohnenabwehrzentrum nützt nichts, wenn der Bundespolizei an den Flughäfen noch die Abfanggeräte fehlen. Die Thüringer Allgemeine aus Erfurt kommentiert: Über das Ausmaß der Bedrohung macht sich niemand an den entscheidenden Stellen Illusionen. Und doch fehlt es in der Praxis an der Fähigkeit zur schnellen und effektiven Gegenwehr. Sonst hätte in Leipzig nicht ein tapferer Busfahrer die mit militärischem Sprengstoff beladene Drohne entdecken müssen, an einem Flughafen, der als Logistikdrehkreuz unter anderem für die Lieferungen an die Ukraine genutzt wird. Die Schwäbische Zeitung aus Ravensburg fasst zusammen: Absolute Sicherheit ist eine gefährliche Illusion, erst recht, wenn eine billige Drohne reicht, um einen Flughafen lahmzulegen. Hybride Angriffe sollen verunsichern und spalten. Sie zielen auf unsere Psyche. Unsere Antwort muss sein: Ein robuster Staat, eine vorbereitete Gesellschaft und eine Demokratie, die gerade unter Druck ihre Stärke zeigt.
2: Soweit unsere Medienschau um 6:43 Uhr.

Das Mahler Chamber Orchestra unter Leitung von Claudio Abbado mit dem Rondo Allegro, dem dritten Satz aus dem Konzert Nummer 1, dem Moll für Oboe und Orchester von Ludwig August Lebrun. Das Oboen-Solistenamt übernahm in diesem Fall Albrecht Meyer.

0: 6:51 Uhr erst ist es geworden. Ich will Sie nicht in morgendliche Hektik versetzen.
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0: Mit Beethovens 6. Sinfonie der Pastorale sowie Werken von Dvorak und Wagner beginnt heute der MDR Musiksommer 2026. Es musizieren das MDR Sinfonieorchester unter Leitung des Chefdirigenten Dennis Russell Davies und der Cellist Carlo Lay ist dabei. Das Eröffnungskonzert beginnt um 19.30 Uhr in der Festhalle Ilmenau. MDR Klassik überträgt für Sie live und zeitversetzt nach den 20 Uhr Nachrichten. Heute beginnt auch das diesjährige Moritzburg Festival. Es ist die inzwischen schon 34. Auflage dieses hochkarätigen Kammermusikfests in Moritzburg bei Dresden. Im vergangenen Jahr hatten die Konzerte Städtenamen. In diesem Jahr sind sie nach Flüssen benannt. Das Eröffnungskonzert heute Abend heißt zum Beispiel Elbe 1. Und die Idee dahinter erklärt uns der Festivalchef Jan Vogler höchstpersönlich.
2: Die Flüsse sind ja auch sehr musikalische Inspiratoren, die durch die Landschaft fließen und an musikalischen Zentren vorbeifließen, aber auch in der Landschaft viel bewegen und auch natürlich oft die Komponistinnen und Komponisten inspiriert haben. Und so haben wir gedacht, okay, wir probieren mal, was wir mit Flüssen so anstellen können. Elbe, da kann man natürlich gleich an Dresden und Hamburg denken zum Beispiel. Und da war ja schon viel los, was Komposition betrifft, von Weber bis Brahms. Also man hat genug Material, um dann schöne Programme zu bauen. Und diese Flussidee kann natürlich auch die Fantasie des Publikums beim Konzerthören etwas anregen oder auch schon in der Vorfreude.
0: Alles im Fluss also zur Eröffnung des Moritzburg-Festivals. Heute geht es um das Thema Elbe 1. Um 19.30 Uhr geht es los auf der Schlossterrasse von Schloss Moritzburg. Bei den 33. Domstufenfestspielen in Erfurt wird in diesem Jahr das berühmte Rockmusical Jesus Christ Superstar von Andrew Lloyd Webber und Tim Reiss aufgeführt. Und der Regisseur Peter Lund hat uns vorab schon mal erzählt, wie er und sein Ensemble sich diesem Stoff genähert haben.
3: Ich glaube ja, jeder kennt Jesus Christ als das Rockmusical oder Rockoper. Und es ist vor allen Dingen für jeden zweiten Menschen, den ich kenne, die erste Langspielplatte, Doppelplatte, die er sich gekauft hat und in seiner Pubertät hoch und runter gehört hat. Und so ist mir dieses Stück auch begegnet. Und deswegen vergisst man natürlich so ein bisschen, was für eine Geschichte da eigentlich erzählt wird. Also die letzten 7 Tage von Jesus. Und da geht es wiederum ja viel um Macht, Intrige, um Manipulation und auch ein bisschen Liebe, aber vor allem die Nächstenliebe. Und das hat man nicht so auf dem Schirm, finde ich, wenn man an das Stück denkt. Aber dadurch, dass ich gefragt worden bin, es auf den Domstufen zu inszenieren, das war der erste Moment, wo ich gedacht habe, wenn dieses Stück, dann da. Und die Musik ist natürlich eine so sensationell neue Lesart, was wir aber fast vergessen haben. Für uns ist Rock-Pop jetzt auch schon 70 Jahre alt und mein Gott, spiel es halt. Und hier kriege ich das nochmal so richtig diesen Wumms. Was haben die sich damals getraut und was trauen wir uns auch jetzt wieder? Und das finde ich das Tolle daran. Wir erzählen das Ganze auch relativ historisch, fangen ein bisschen an wie Oberammergau und dann kommt die Rockmusik dazu. Es wird dann immer moderner oder heutiger. Das ist ja auch das, was in dem Stück passiert. Und ich glaube, das kann man nirgends so gut erzählen wie hier auf den Domstufen.
0: Jesus Christ Superstar mit Wumms also ab heute bei den Domstufenfestspielen in Erfurt. Die Premiere beginnt um 20.30 Uhr und zum Schluss schauen wir noch in den Harz. Die Harzer Sinfoniker gastieren heute im Wasserschloss Westerburg. Generalmusikdirektor Johannes Rieger und sein Orchester laden zur Operngala Italienische Nacht 2026. Los geht's um 19.30 Uhr im Wasserschloss Westerburg. Und wenn Sie das nicht schaffen sollten, morgen können Sie die italienische Nacht auf Schloss Blankenburg erleben und übermorgen dann in der Wasserburg Zilli.
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Die Forelle von Franz Schubert sprang hier ganz ohne Singstimme durchs Wasser in einer Fassung für Klavier, Cello und Kontrabass. 6:58 Uhr ist es geworden, es geht auf 7 und in der nächsten Stunde wollen wir über den MDR Musiksommer reden, der heute Abend in Ilmenau festlich eröffnet wird, im Gespräch mit meiner Kollegin Grit Schulze, die diese Gala heute Abend moderieren wird. Mehr dazu in der nächsten Stunde, so 10:07 Uhr.

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3: Um 7 Uhr mit Markus Neumann. Nach dem Vorfall mit einer Sprengstoffdrohne am Flughafen Leipzig-Halle gibt es zwei konkrete Ermittlungsansätze. Das sagte Sachsens Innenminister Armin Schuster dem MDR und betonte, die Behörden tappten nicht im Dunkeln. Details nannte er aber nicht. Inzwischen hat die Bundesanwaltschaft bekannt gegeben, dass sie den Fall übernimmt. Zur Begründung hieß es, Zitat, könne die äußere und innere Sicherheit der Bundesrepublik beeinträchtigen. Die Länder haben die Bundesregierung aufgerufen, sie frühzeitig an wichtigen Entscheidungen und neuen Gesetzen zu beteiligen. Bundesratspräsident Andreas Bovenschulte sagte, das Hauruck-Verfahren, mit dem jetzt die Gesetze gemacht würden, halte er nicht für sinnvoll. Es sei verständlich, dass der Bund schnell ein Reformprogramm durchbringen wolle, aber er habe kein Verständnis dafür, wenn die Interessen der Länder und Kommunen dem Zeitdruck geopfert würden. Das sächsische Oberbergamt hat Erwartungen für einen schnellen Abbau von seltenen Erden in Delitzsch gedämpft. Amtsleiter Bernhard Kramer sagte dem MDR, bis zum Start könne es 15 Jahre dauern. Die jetzt einer Münchner Unternehmen erteilte Erlaubnis sei nur die erste Stufe im Genehmigungsprozess gewesen. Die nächste Stufe sei ein Betriebsplan, den das Unternehmen einreichen werde. Dabei müsse es erläutern, mit welcher Technik wie tief gebohrt werden solle. Die Länder befürchten wegen gestiegener Schienengebühren drastische Einschnitte beim Regionalverkehr. Hintergrund ist ein Urteil des Europäischen Gerichtshofs. Die Länder müssen dadurch für den Nahverkehr 400 Millionen Euro mehr stemmen. Der Vorsitzende der Verkehrsministerkonferenz, Bayerns Ressortchef Christian Bernreiter, erklärte, der Bund sei nicht bereit, die Mehrkosten auszugleichen. Bleibe es dabei, müssten die Länder klagen. Sein Thüringer Amtskollege Steffen Schütz befürchtet, dass die Mehrkosten die Fahrkarten verteuern könnten. Fahrer von E-Scootern ziehen sich deutlich häufiger Kopfverletzungen zu als Motorrad- oder Fahrradfahrer. Zu diesem Ergebnis kommt eine britische Studie, die im Fachjournal Scientific Reports veröffentlicht wurde. Die Forscher haben nationale Gesundheitsdaten und Berichte eines Leihrolleranbieters analysiert. Das Risiko für ein Schädelhirntrauma ist demnach bei E-Scooter-Unfällen rund 3,5-mal so hoch wie bei Motorradfahrern und 1,7-mal höher als bei Radfahrern. Auch Verletzungen innerer Organe sind wahrscheinlicher. Das Risiko für Knochenbrüche ist dagegen geringer. Das waren die Nachrichten. Und damit zum Wetter und zunächst zu den aktuellen Temperaturen. Es ist überall im Sendegebiet wolkenlos. Der Brocken meldet 7 Grad, Chemnitz bei 13 Grad, Dresden 15, Eisenach 11 Grad, Erfurt 12 Grad, auf dem Fichtelberg sind es 9 Grad, Gera 13, Görlitz 15 Grad, Halle, Leipzig und Magdeburg jeweils 12 Grad und Meiningen derzeit bei 13 Grad. Heute viel Sonne, vom Westen bis in den Norden, im Tagesverlauf dann stärker bewölkt, aber trocken, bei 22 bis 27 Grad. Auch morgen viel Sonne, wenig Wolken, es bleibt trocken, bei Höchstwerten zwischen 25 und 28 Grad, im Süden von Thüringen auch darüber. Der MDR-Verkehrsdienst A2 Richtung Berlin zwischen Allerengersleben und Alsleben. 4 Kilometer Stau nach einem Unfall, hier dauert es eine Viertelstunde länger. Weiter A2 Richtung Berlin zwischen Lostor und Burg Ost 7 Kilometer Stau. Planen Sie eine halbe Stunde mehr Zeit ein. A4 Frankfurt Richtung Dresden. In der Abfahrt Dresden-Altstadt kommt es zu Behinderungen durch einen defekten Pkw in der Kurve. Vorsicht auf der A9 in Richtung München zwischen Bad Dürrenberg und dem Kreuz Rippachtal befindet sich eine ungesicherte Unfallstelle auf der linken und mittleren Fahrspur. A17 Richtung Dresden. In der Abfahrt Dresden-Gorbitz befindet sich Öl auf der Fahrbahn und im Saalekreis ist die Straße zwischen Esperstedt und Steuden wegen Löscharbeiten weiterhin gesperrt. Soweit der MDR-Verkehrsdienst. Die Zeit 7.04 Uhr.
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Mit Vivaldi und der Berliner Lautenkompanie hinein in die Stunde zwischen 7 und 8 hier bei MDR Klassik. Apropos Berliner Lautenkompanie, wenn Sie die live erleben wollen, am 15. und 16. August sind Sie im Liebhabertheater Schloss Kochberg zu erleben als Begleiter der Oper in 4 Akten, Scherz, List und Rache von Philipp Christoph Kaiser. Aber 15. und 16. August, das liegt ja noch ein Stück weit in Entfernung. Heute Abend beginnt er schon, der MDR Musiksommer. Und der soll unser Thema sein, gleich im Gespräch. Und was haben wir noch vor in der Stunde bis 8? Unsere Börseninformationen 7.20 Uhr. Gegen 7.40 Uhr stellen wir Ihnen einen neuen musikalischen Film vor. Da geht es um die Stradivari. Und kurz vor 8 gibt's dann auch noch die Classic News. Viel zu tun also jetzt auch für das English Chamber Orchestra mit der Musik von Carlos Gomez.

0: Die Sonate für Streichorchester von Carlos Gomez war das. Wir hörten ein English Chamber Orchester unter Leitung von Neil Thompson. 7.11 Uhr ist es geworden am frühen Freitagmorgen. Und wir schauen mal auf den heutigen Abend. Da beginnt die 35. Ausgabe des MDR Musiksommers mit dem großen Eröffnungskonzert in der Festhalle in Ilmenau, MDR Klassik. Wir also übertragen dieses Ereignis für Sie natürlich live und es wird auch deutschlandweit ins ARD-Radio-Festival ausgestrahlt ab 20.03 Uhr. Meine Kollegin Grit Schulze wird den Abend moderieren. Vor dem Aufbruch nach Ilmenau haben wir über das Konzert und den MDR Musiksommer 2026 gesprochen. Und die erste Frage, die betrifft den Ort des Eröffnungskonzertes. Ja, warum gerade Ilmenau in diesem Jahr?
1: Da spielen tatsächlich zwei Dinge zusammen. Zum einen ist der MDR ja eine Dreiländeranstalt. Deshalb wechselt die Eröffnung des MDR Musiksommers turnusmäßig zwischen Sachsen, Sachsen-Anhalt und Thüringen. In diesem Jahr ist Thüringen an der Reihe. Und dann passt Ilmenau erstaunlich gut zum diesjährigen Motto. Das lautet nämlich Wald. Die Stadt liegt am Rand des Thüringer Waldes und sie verbindet auf besondere Weise Natur, Kultur und Wissenschaft. Die dortige TU hat auch eine naturwissenschaftliche Fakultät. Hinzu kommt, dass Ilmenau eng mit Goethe verbunden ist, nur wenige Kilometer von der Festhalle entfernt, wo ja heute Abend die Eröffnung stattfindet. Da liegt der 860 Meter hohe Kickelhahn. Und genau dort entstand Goethes berühmtes Gedicht Wanderers Nachtlied. Über allen Gipfeln ist Ruhe. Eine Zeile, die wunderbar zu unserem Konzert passt. Denn was Goethe in Worte fasste, das bringen Antonín Dvořák, Richard Wagner und Ludwig van Beethoven heute Abend mit ihrer Musik zum Klingen. Genau das ist ja auch die Ausrichtung des MDR Musiksommers. Die Konzerte finden nicht einfach an reizvollen Orten statt, sondern Programm und Aufführungsort treten miteinander in einen Dialog.
0: Das Motto lautet also Wald. Wie spiegelt sich das im Eröffnungskonzert wider?
1: Mich hat bei der Vorbereitung fasziniert, wie unterschiedlich Komponisten den Wald in Musik übersetzen. Dvořák, mit dem das Konzert eröffnet wird, der war ein leidenschaftlicher Spaziergänger, der schon morgens früh loszog durch die Wälder Böhmens, immer mit einem Buch über Vogelstimmen in der Tasche. Dort fand er seine Inspiration und das hört man auch in seiner Konzertouvertüre In der Natur. In den weiten Melodiebögen und den zarten Bläserfarben, die wie Vogelrufe den musikalischen Spaziergang begleiten. Danach folgt von ihm Waldesruhe. Hierin wird diese Naturerfahrung dann ganz intim. Das Violoncello scheint wie eine menschliche Stimme in der Stille des Waldes zu sich selbst zu finden. Ja, und danach dann Richard Wagners Waldweben aus seiner Oper Siegfried. Da wird der Wald zu einer geheimnisvollen, lebendigen Welt, in der der Held die Stimmen der Natur hört und zu einer neuen Erkenntnis gelangt. Und natürlich Beethovens Pastorale. Die Pastorale gehört wohl zu den berühmtesten musikalischen Liebeserklärungen an die Natur. Auch Beethoven liebte ausgedehnte Spaziergänge durch Wälder und Wiesen, vielleicht auch, um Wiens staubigen, lärmenden Straßen zu entkommen. Aber seine Sechste ist kein Abbild der Natur. Er selbst nannte sie mehr Ausdruck der Empfindung als Malerei. Und das hört man bis ins Finale hinein. Nach dem Gewitter wird aus der Naturerfahrung ein regelrechter Dankesgesang, fast wie ein kirchlicher Hymnus. Ja, und genau dieser Gedanke verbindet die Werke dieses Abends. Es geht nicht nur darum, wie der Wald klingt, sondern darum, was er in uns Menschen auslöst. Ruhe, Inspiration, Sehnsucht und Erkenntnis, aber auch Furcht.
0: Der Wald ist in diesem Jahr nicht nur ein poetisches oder musikalisches Thema. Wir erleben zugleich, wie verletzlich Wälder durch Klimawandel, Dürre und Brände geworden sind. Schwingt diese heutige Perspektive bei einem solchen Festivalmotto auch mit?
1: Ja, auf jeden Fall. Das Schöne am diesjährigen Musiksommer ist für mich, man hört Musik nicht einfach irgendwo, sondern erlebt sie an Orten, die selbst Teil des Themas sind. Der Wald wird zum Konzertsaal, zur Inspiration, er regt zum Nachdenken an und wird manchmal vielleicht auch zum Mitspieler. Das Thema zieht sich tatsächlich durch den gesamten MDR-Musiksommer und zwar ganz unterschiedlich. Ich hätte mir gewünscht, man reichert es noch durch Gespräche an, beispielsweise mit einem Klimaforscher, mit einem Förster oder einem Naturwissenschaftler, der die Biodiversität, die Veränderungen der Baumbestände aufzeigt. So gibt es 25 Konzerte in diesem Jahr, viele davon mitten im oder ganz in der Nähe des Waldes, wie auf der Waldbühne in Bennekenstein etwa. Da treffen romantische Männerchöre auf ein Hornquartett. Auf dem Baumwipfelpfad im Hainich können Familien den Wald bei einem Wandelkonzert aus der Perspektive der Baumkronen erleben. Aber auch historische Orte wie die Wartburg oder das Kloster Michaelstein greifen das Thema auf. Dort haben sich die Künstlerinnen und Künstler von der Umgebung und der Geschichte dieser Orte inspirieren lassen. Und es gibt zweimal auch Vivaldis vier Jahreszeiten. Vivaldi verbrachte mit diesen bildstarken Konzerten ein kleines Naturwunder und er erlebte zugleich selbst, wie sehr der Wald seinerzeit bereits der Zerstörung zum Opfer gefallen war. Rund um die auf Baumstämmen errichtete Lagunenstadt Venedig waren die Wälder nämlich längst für Kriegs- und Handelsschiffe abgeholzt und zu Brennholz verarbeitet worden. Der Wald bekam durch Vivaldi eine Stimme und ihm sollten noch viele Komponisten folgen.
0: Du hast dich ja jetzt intensiv mit dem Programm beschäftigt. Gibt es so einen Moment im Konzert, auf den du dich ganz besonders freust oder auf den du besonders gespannt bist?
1: Ich bin neugierig, Ilmenau kennenzulernen. Diese Verbindung, wie ich gesagt habe, von Natur und Kultur. Und natürlich freue ich mich auf das MDR-Sinfonieorchester und auf seinen Chefdirigenten Dennis Russell Davis. Besonders gespannt bin ich aber auf Carlo Lai, den Solisten des Abends. Ich konnte ihn vorab schon zum Interview für die Konzertpause treffen. Ein unglaublich sympathischer, konzentrierter und reflektierter junger Musiker. Ja, und irgendwie passt er wunderbar zu diesem Programm. Aufgewachsen ist er in Singapur, eine der grünsten Metropolen der Welt. Seine Schule, die befand sich mitten im Wald und auch sein Instrument, das Violoncello, ist letztlich selbst ein Stück Wald.
0: Meine Kollegin Grit Schulze über den jungen Solisten Carlo Lai und das Eröffnungskonzert des MDR Musiksommers 2026, das heute Abend in der Festhalle in Ilmenau stattfindet. Carlo Lai, das MDR Sinfonieorchester und Chefdirigent Dennis Russell Davis spielen Werke von Antonín Dvořák, Richard Wagner und Ludwig van Beethovens berühmte Pastorale. Konzertbeginn in Ilmenau ist um 19.30 Uhr und wir übertragen live zeitversetzt ab 20.03 Uhr deutschlandweit im ARD Radio Festival.

0: 7.24 Uhr ist es geworden.
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0: Unser Mann im frühen Frankfurt ist Thomas Spindler und der schaut relativ optimistisch auf das Wochenende an der Börse.
2: Noch immer bleibt die Bilanzsaison ein wichtiger Treiber für die Kursbewegung am Aktienmarkt. Gestern nach US-Börsenschluss präsentierte Airbnb die Zahlen des zweiten Quartals. Die weltweit starke Reisenachfrage und die Fußball-WM in Nordamerika sorgten für einen satten Umsatzanstieg. Auch der Gewinn wuchs kräftig. Die Zahl der gebuchten Übernachtungen kletterte um 10% auf fast 150 Millionen. Zuvor hatte die Wall Street schwächer geschlossen. Der Leitindex Dow Jones verlor fast 1%. In Japan bleiben die Anleger derzeit ebenfalls zurückhaltend. Der Nikkei fällt zurück. Dafür gibt es zwei Gründe. Zum einen ziehen die Ölpreise wieder an. Das schürt erneut die Sorgen vor einer weltweit wachsenden Inflation. Zum anderen steht heute der monatliche US-Arbeitsmarktbericht an. Die Anleger erhoffen sich davon Hinweise auf den künftigen Zinskurs der US-Notenbank. Zuletzt hatte die Fed den Leitzins unverändert gelassen. Sollte die Beschäftigung in den USA deutlich zulegen, würden die Chancen für eine Zinserhöhung steigen. Für den Aktienmarkt wäre das eine schlechte Nachricht. Steigende Zinsen belasten die Unternehmen und machen die Anlage in festverzinsliche Wertpapiere attraktiver. Zurückhaltung herrscht wohl auch am deutschen Aktienmarkt. Der DAX dürfte kaum verändert in den Handelstag starten. Thomas Spindler, ARD-Finanzredaktion, Frankfurt.
0: Vielen Dank dahin um 7.26 Uhr.

mit dem Kaleidoscope Chamber Kollektiv und der Musik von Fanny Hensel ist es 7:28 Uhr geworden. 2 Minuten noch bis 7:30 Uhr.

0: 7.30 Uhr, halb acht.
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0: Wolkenloser Himmel überall, in Dresden bei 15 Grad, Erfurt meldet wolkenlose 11 Grad, Leipzig wolkenloser Himmel 14 Grad, in Magdeburg wolkenlos 13 Grad. Wie wird das Wetter heute? Bleibt es so wolkenlos? Auf alle Fälle gibt es viel Sonne und ein paar Wolken. Nur am Nachmittag und frühen Abend im Westen Thüringens bis hoch in den Norden Sachsen-Anhalts. Stärkere Bewölkung, aber nur geringes Schauerrisiko. Es bleibt überwiegend trocken, die Höchstwerte je nach Sonneneinstrahlung zwischen 22 Grad im Eichsfeld und der Altmark bis 26 Grad im Ostsachsen und im Werratal. Was haben wir für Verkehrsmeldungen? Wir beginnen auf der A2 Richtung Berlin zwischen Allerengersleben und Eilsleben. 5 Kilometer Stau nach einem Unfall, eine halbe Stunde dauert es länger. Und noch einmal die A2, noch einmal Richtung Berlin zwischen Lostau und Burg Ost. 7 Kilometer Stau, 20 Minuten dauert es dort länger. Die A4 Richtung Frankfurt in der Abfahrt Dresden, Wildermann, steht ein defekter PKW. Und Vorsicht auf der A9 Richtung Berlin zwischen Weißenfels und dem Kreuz Rippachtal liegt ein Metallrohr auf der linken Fahrspur. Und die A9 Richtung München ist zwischen Bad Dürrenberg und dem Kreuz Rippachtal nach einem Unfall gesperrt, zurzeit Stau. Vorsicht auf der A14 Richtung Dresden zwischen Grimma und Mutschen. Dort liegen Baustellenlampen auf der Fahrbahn. Und die A17 Richtung Dresden in der Abfahrt Dresden-Gorbitz ist Öl auf der Fahrbahn. Geblitzt wird auf der A4 Frankfurt Richtung Dresden zwischen Hermsdorf Ost und Rüdersdorf. Soweit unsere Verkehrsinformationen. 7.32 Uhr. Fahren Sie vorsichtig, kommen Sie gut an.
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Die London Suite von Eric Coates ist ja sowas wie der musikalische Stadtplan der englischen Metropole. Und so klingt der Bezirk Knightsbridge. Wir hörten das slowakische Radiosinfonieorchester aus Bratislava und jetzt das Duo Aprimba mit Musik von François-Joseph Gossec.

0: Filmmusik aus dem Streifen Das Parfüm, als Regisseur verantwortet von Tom Tykwer, der auch diese Musik komponiert hat. Wir hörten die Berliner Philharmoniker unter Leitung von Simon Rattle, 7.41 Uhr.
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0: Tja, und das ist jetzt eine Filmmusikempfehlung beziehungsweise eine Musikfilmempfehlung, um genau zu sein. Um den Willen ihres verstorbenen Vaters zu erfüllen, engagiert eine Musikenthusiastin 4 virtuose Solistinnen und Solisten, die ein außergewöhnliches Konzert mit Originalinstrumenten von Antonio Stradivari aufführen sollen. Allerdings gestalten sich die Proben des Ensembles mehr als kompliziert, weil Eitelkeiten, Konkurrenzgefühle und unterschiedliche Vorstellungen von ihrer Profession für Zerwürfnisse sorgen. Das ist der Ausgangspunkt für Der Klang der Stradivari, der gestern Filmstart in den Kinos hatte. Und Kirsten Liese stellt uns das Werk jetzt näher vor.
2: Eine Arbeiter. Mädels, einen Moment bitte. Sekunde. Okay, dann mal los.
3: Auf einem herrschaftlichen Landsitz in Frankreich beginnen die Proben. Von Anfang an stehen sie unter Spannung.
2: Apolline? Diese Stelle nimmst du einfach total übermütig, so als würde eine Herde Ziegen auf der Wiese rumtollen. Nein.
4: Aber wenn ich's doch so spielen will?
2: Aber darum geht es nicht. Schau mal in die Partitur. Steht da irgendwas von übermütig? Nein. Der Komponist macht klare Anweisungen.
3: Der erste Geiger spielt sich seinen Mitstreitern gegenüber gerne als der überlegenere Anführer auf. Aber seine Eitelkeit ist nur ein Grund für die Spannungen unter den Figuren im Film. Dass sich Privat- und Berufsleben nicht immer leicht voneinander trennen lassen, zeigt sich an der Cellistin Lise und dem Geiger Peter. Sie haben vor langer Zeit zusammen in einem festen Ensemble gespielt und waren miteinander liiert, bis Peter sie sitzen ließ, um ein völlig neues Leben als Konzertmeister bei den Wiener Philharmonikern zu beginnen. Und dann ist da noch die Bratscherin Apolline, das Nesthäkchen unter den Vieren. Sie hat als Einzige nicht an einem Konservatorium studiert, aber riesigen Erfolg mit unkonventionellen Videos in Social-Media-Kanälen. Dem Primarius George behagt das gar nicht. Er zieht ihre berufliche Ernsthaftigkeit in Frage. Damit berührt Regisseur Gregory Magne gleich mehrere neuralgische Punkte in der Welt der klassischen Musik und gibt lebensnahe Einblicke in den speziellen Bereich der Kammermusik. Das legendäre Alban Berg Quartett soll sich zeitweise sogar nur noch mit Zetteln verständigt haben. Magne kennt sich in dieser Szene bestens aus. Seine musikalische Expertise bildet das Fundament seines authentischen Kammerspiels. Nur formieren seine Protagonisten kein festes Ensemble, sondern finden sich für ein einmaliges historisch bedeutsames Projekt zusammen. Erstmals sollen 4 Streichinstrumente gemeinsam erklingen, die der berühmte Antonio Stradivari vor 300 Jahren gebaut hat. Die Bedeutung Antonio Stradivaris und seiner millionenschwer teuren Instrumente reduziert sich letztlich auf den

Aufhänger einer Geschichte, die facettenreich ein großes Abenteuer mit Höhen und Tiefen nachzeichnet und mit dem Vorurteil aufräumt, dass neue Musik unweigerlich verkopft und nichtssagend ist.

0: Das ausgewählte Stück, das den vier Musikern im Film vorgegeben ist, schrieb Charlie Beaumont, ein fiktiver Komponist. Für den Film schrieb Grégoire Etzel diese ungemein stimmungsvolle Musik. Sie besticht mit markanten Rhythmen, düster schwermütigen Passagen und Motiven, die die Tonalität nicht verleugnen. Und hätte es verdient, einmal im Ganzen gehört zu werden. Charlie Beaumont kommt schließlich auch noch ins Spiel. Er soll zwischen den Fronten vermitteln. Seine eigenen künstlerischen Zweifel an seinem Werk wirken sich auf die musikalische Einstudierung besonders konstruktiv aus. Seine Gedanken, Ideen, Inspirationen und Anregungen, vielfach verbunden mit plastischen Bildern und Metaphern, eröffnen einen Zugang zu seiner Musik.
1: Das war gar nicht so übel. Also die kleinen Motive da ab Takt 7. Ich glaube, daraus könnte man etwas machen. Und wenn dann der Rhythmus beginnt, als Verstärkung, das gefällt mir. Und dann kommen Sie dazwischen wie ein Flattern. Wie ein winziger Schmetterling, der unschuldig vorbeizieht und gar nicht stören will. Aber er steht überhaupt nicht im Fokus. Und dann der Rhythmus dazu. Wie ein Uhrwerk, wie Regentropfen. Immer auf die 2 und die 4. Das ist wirklich hervorragend, ja. Das hat Kraft, das hat... Huh?
0: Neben dem Drehbuch und der Musik begründet eine perfekte Besetzung den hohen künstlerischen Anspruch des Films. Eine außergewöhnliche Doppelbegabung als Schauspieler und Musiker ist allen voran Mathieu Spinossi als tonangebender Forscher Primarius. Sein professionelles Auftreten könnte zu der Annahme verleiten, er sei als Quartettspieler erfahren. Der profilierteste Musiker im Team aber ist der russische Geiger Daniel Galitzki, der im wirklichen Leben mit Weltklasse-Stars wie Gidon Kremer konzertiert.

0: Im Konzertleben hat die Kammermusik einen schweren Stand. Immer weniger Veranstalter riskieren sie, weil die Säle vielfach halb leer bleiben. In der Weise, wie sich der Film einem Streichquartett nicht nur über den Konzertsaal und die Musik allein nähert, schafft er einen anderen Zugang dazu. Man begegnet denen, die diese Musik spielen, von ganz intimer Seite, taucht in ihren Mikrokosmos ein wie in eine Familie, in der es nicht allein um Musik, sondern auch um Liebe und menschliche Schwächen geht. Und um Konventionen in einem Klassikbetrieb, der sich im Umbruch von Generationen gewaltig ändert. Der Film »Der Klang der Stradivari« hat das Potenzial, dem abgeebbten Interesse an Kammermusikkonzerten einen neuen Aufschwung zu verleihen.
1: Meint unsere Rezensentin Kirsten Liese über »Der Klang der Stradivari«, der seit gestern im Kino zu erleben ist, zu hören und zu sehen. 7:48 Uhr ist es geworden.

0: Tanz der Dryaden, Allegro assai, der dritte Satz aus der Sinfonie Nummer 3, F-Dur, Opus 153 von Josef Joachim Raff. Wir hörten die slowakische Staatsphilharmonie Košice. 7:53 Uhr ist es geworden.
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0: Da steigen wir ein mit einer traurigen Nachricht. Der italienische Dirigent Bruno Campanella ist tot. Er war einer der bedeutendsten Interpreten des italienischen Opernrepertoires und eine Referenzfigur des Bel Canto in der internationalen Musikszene. Bruno Campanella wurde am 6. Januar 1943 in Bari geboren und er dirigierte in den großen Opernhäuser der Welt, in der Mailänder Scala, der Metropolitan Opera in New York, der Opera Nationale de Paris. Die Wiener Staatsoper hat er gekannt und das Neue Nationaltheater in Tokio. Campanella zeichnete sich durch interpretatorische Strenge aus, durch elegante Gestik und eine tiefe Kenntnis der Operntradition. Er starb am Dienstag diese Woche mit 83 Jahren nach langer Krankheit. Der ARD-Musikwettbewerb erweitert im Jubiläumsjahr 2026 erneut seine digitale Bühne, wenn sich ab Ende August 184 Musikerinnen und Musiker aus 32 Nationen in ihrem Fach messen können, Musikinteressierte aus aller Welt mitverfolgen. Wer sich Runde für Runde durchsetzt, insgesamt 18 Livestreams laden zum Mitfiebern und zum Austausch mit Gleichgesinnten im Chat ein. Übertragen werden die zweiten Wettbewerbsrunden in den Fächern Fagott, Streichquartett und Schlagzeug sowie alle Semifinale, die Finals und die drei Preisträgerkonzerte. Der ARD-Wettbewerb feiert in diesem Jahr sein 75-jähriges Bestehen. Er beginnt am 30. August und endet dann am 18. September mit dem dritten Preisträgerkonzert im Herkulessaal München mit dem Symphonieorchester des Bayerischen Rundfunks unter der Leitung von Dennis Russell Davies. Und jetzt ist es offiziell bestätigt, den Weltrekord für das längste Bläserkonzert der Welt hält jetzt der Verband evangelischer Posaunenchöre in Bayern. Das hat das Rekordinstitut für Deutschland nach Prüfung aller Protokolle und Videobeweise des 72-stündigen Konzerts bekannt gegeben. Von Donnerstag bis Sonntag letzter Woche hatten immer drei Bläsergruppen im Wechsel 90 Minuten lang musiziert. Danach übernahmen drei neue Gruppen. Der Wechsel durfte maximal 10 Sekunden dauern. Laut Angaben des Organisationsteams nahmen an der Aktion rund 1850 Musikerinnen und Musiker aus mehr als 140 Posaunenchören Bayerns teil.
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0: Musik aus der Region, das Händel-Festspielorchester Halle mit dem zweiten Satz Allegro Ardito aus dem Concerto Grosso A-Moll, Opus 3 Nummer 4 von Pietro Castrucci. 7.59 Uhr ist es geworden. Gleich wird es 8 und nach 8 geht es hier unter anderem weiter mit dem Feuilleton.
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3: Um 8 Uhr mit Markus Neumann. Nach dem Vorfall mit einer Sprengstoffdrohne am Flughafen Leipzig-Halle gibt es zwei konkrete Ermittlungsansätze. Das sagte Sachsens Innenminister Armin Schuster dem MDR und betonte, die Behörden tappten nicht im Dunkeln. Details nannte er aber nicht. Inzwischen hat die Bundesanwaltschaft bekannt gegeben, dass sie den Fall übernimmt. Zur Begründung hieß es, die Tat könne die äußere und innere Sicherheit der Bundesrepublik beeinträchtigen. Die Länder haben die Bundesregierung aufgerufen, sie frühzeitig an wichtigen Entscheidungen und neuen Gesetzen zu beteiligen. Bundesratspräsident Andreas Bovenschulte sagte, das Hauruck-Verfahren, mit dem jetzt die Gesetze gemacht würden, halte er nicht für sinnvoll. Es sei verständlich, dass der Bund schnell ein Reformprogramm durchbringen wolle, aber er habe kein Verständnis dafür, wenn die Interessen der Länder und der Kommunen dem Zeitdruck geopfert würden. Das sächsische Oberbergamt hat Erwartungen für einen schnellen Abbau von seltenen Erden in Delitzsch gedämpft. Amtsleiter Bernhard Kramer sagte im MDR, bis zum Start könne es 15 Jahre dauern. Die jetzt an ein Münchner Unternehmen erteilte Erlaubnis sei nur die erste Stufe im Genehmigungsprozess gewesen. Die nächste Stufe sei ein Betriebsplan, den das Unternehmen einreichen werde. Dabei müsse es erläutern, mit welcher Technik wie tief gebohrt werden solle. Die Länder befürchten wegen gestiegener Schienengebühren drastische Einschnitte beim Regionalverkehr. Hintergrund ist ein Urteil des Europäischen Gerichtshofs. Die Länder müssen demnach dadurch für den Nahverkehr 400 Millionen Euro mehr stemmen. Der Vorsitzende der Verkehrsministerkonferenz, Bayerns Ressortchef Christian Bernreiter, erklärte, der Bund sei nicht bereit, die Mehrkosten auszugleichen. Bleibe es dabei, müssten die Länder klagen. Sein Thüringer Amtskollege Steffen Schütz befürchtet, dass die Mehrkosten die Fahrkarten verteuern könnten. Fahrer von E-Scootern ziehen sich deutlich häufiger Kopfverletzungen zu als Motorrad- oder Fahrradfahrer. Zu diesem Ergebnis kommt eine britische Studie, die im Fachjournal Scientific Reports veröffentlicht wurde. Die Forscher haben nationale Gesundheitsdaten und Berichte eines Leihrolleranbieters analysiert. Das Risiko für ein Schädel-Hirn-Trauma ist demnach bei E-Scooter-Unfällen rund 3,5-mal so hoch wie bei Motorradfahrern und 1,7-mal höher als bei Radfahrern. Auch Verletzungen innerer Organe sind wahrscheinlicher. Das Risiko für Knochenbrüche ist dagegen geringer. Das waren die Nachrichten. Und damit zum Wetter und zunächst zu den aktuellen Temperaturen. Auf dem Brocken, wolkenlos 7 Grad, auch sonst überall im Sendegebiet, keine Wolke. Chemnitz meldet 14 Grad, Dresden 15, Eisenach 12 Grad, ebenso in Erfurt 12 Grad. Auf dem Fichtelberg 10, Gera 14, Görlitz 17 Grad, Halle 13, Leipzig 16 Grad und Magdeburg und Meiningen melden jeweils 14 Grad. Heute viel Sonne, später Quellwolken, vom Eichsfeld bis in den Norden von Sachsen-Anhalt dann am Nachmittag stärker bewölkt, aber meist trocken. Höchstwerte bei 22 bis 27 Grad. Auch morgen viel Sonne, wenig Wolken, weiterhin trocken bei 25 bis 28 Grad. Der MDR-Verkehrsdienst A2 Richtung Berlin zwischen Allerengersleben und Eilsleben. Stau an der geräumten Unfallstelle, aber trotzdem noch 30 Minuten mehr Zeit einplanen. Weiter A2 Richtung Berlin zwischen Lostor und Burg, 7 Kilometer Stau, hier 20 Minuten Zeitverzögerung. A4 Richtung Frankfurt in der Abfahrt Dresden-Wildermann steht ein defekter Pkw. A9 Richtung München zwischen Bad Dürrenberg und dem Kreuz Rippachtal stockender Verkehr nach einem Unfall. Vorsicht auf der A14 in Richtung Dresden. Zwischen Grimma und Mutschen liegen Baustellenlampen auf der Fahrbahn. Und Vorsicht auf der B100 in Richtung Bitterfeld. Kurz vor der A9 Auffahrt Halle liegen große Pakete auf der linken Fahrspur. Soweit der MDR-Verkehrsdienst. Die Zeit 8.04 Uhr.
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Na, das nehmen wir doch mal als einen speziellen Gruß an alle Klassikinteressierten aus der Logistikbranche. Denn dieser Galopp für Orchester von Emil Waldteufel trägt doch tatsächlich den Titel Eilgut. Wir hörten das Ensemble Les Siècles. Und was hören wir noch in der Stunde bis neun? Gleich wie immer unser Feuilleton gegen 8.20 Uhr. Ein neues Fundstück aus unserer kleinen Serie Musik aus Mitteldeutschland, und 8.40 Uhr wollen wir uns doch mal mit dem MDR Musiksommer etwas näher beschäftigen, der heute Abend in Ilmenau eröffnet wird und auch hier bei uns im Programm zu erleben ist.

0: Mit Kammermusik ist es 8.10 Uhr geworden und damit Platz für dieses hier.
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0: Und unsere Feuilletonistin Ulrike Thielmann, die tentakelt sich heute hinein in ihr Thema des Tages.
2: Der Krake hat Spielzeugläden, Filmindustrie und Buchhandel erobert. Kaum ein Wesen dürfte uns fremder sein. Was bringt uns den seltsamen Mollusken so nahe, fragt heute das Feuilleton der Frankfurter Allgemeinen. Das Weichtier ist schlau, viel klüger, als man es von den Verwandten der eher dumpfen Schnecken erwarten sollte, und stülpt damit die Vorstellung, dass Lebewesen komplexer, intelligenter und unseres Respekts würdiger werden, je näher sie mit uns verwandt sind, komplett um. Der kulturhistorische Leumund des Oktopus war freilich lange Zeit katastrophal, notiert die FAZ. In der Antike tauchten monströse Kopffüßler in Erzählungen auf, enorme Extremitäten schwingend, um Mensch oder Halbgott zu verschlingen. Skylla und auch die Hydra, mit der es Herakles aufnehmen musste, könnten von der Anatomie der Tintenfische mit inspiriert worden sein. Ja, und Sigmund Freud deutete die vielen nachwachsenden Köpfe, wen wundert es, libidinös. Der Krake, weiß die FAZ, ist eine Utopie der Andersartigkeit und dazu ein perfekter Individualist von gestaltwandlerischer Eleganz. Er ist vom Untier zum quasi spirituellen Krafttier geworden, weil man ihn sich als Wegweiser in einer überkomplex gewordenen Welt vorstellen kann, in der alles im Fluss zu sein scheint oder eher in zahllosen Strudeln dahingerissen wird, erörtert heute die Frankfurter Allgemeine die Gemengelage, während die Sächsische Zeitung die Frage hat, warum einst berühmten Dresdner Künstlern das allmähliche Vergessen droht. Ernst Hassebrauck, Theodor Rosenhauer, Wilhelm und Max Lachnit und Josef Hegenbart, nennt die Sächsische nur einige, sind oft nur den Älteren ein Begriff. Dresdens jüngere Kunstgeschichte, im 20. Jahrhundert durch das Feuer zweier Weltkriege gegangen und mit vier politischen Systemwechseln konfrontiert, kennt eine ganze Reihe starker Charaktere, die ungeachtet oder sogar trotz der schwierigen Bedingungen vitale Oeuvres hinterlassen haben. Viele von ihnen reiften in der Weimarer Republik. Einige verloren in der Bombennacht 1945 einen Großteil ihrer Werke. Die Sächsische stellt fest, ungeachtet des ideologischen Klimas, damals entstanden zahlreiche Gemälde, Zeichnungen und Skulpturen, die bis heute Bestand haben, denen aber das Vergessen droht. Die Sängerin Ariana Grande, mit 363 Millionen Followern auf Instagram, eine der meistgestreamten Künstlerinnen aller Zeiten, viele ihrer Fans sind Mädchen und Teenagerinnen, sieht in ihrem neuesten Video extrem dünn aus. Auch Paparazzi-Fotos zeigen die ohnehin sehr zierliche Sängerin noch einmal deutlich fragiler, schreibt heute der Tagesspiegel in seinem Feuilleton-Teil. Und so gibt es statt ihrer neuen Musik online nur noch ein Thema, ihren Körper. Geht er uns was an? Ist es in bestimmten Kontexten in Ordnung, die Körper berühmter Frauen zu kommentieren, auch wenn der betreffende Star bereits mehrmals gesagt hat, dass er das als belastend empfindet? Käme nicht darüber zu sprechen, einer Normalisierung von Schönheitsstandards gleich, die schädlich, gar tödlich für viele Mädchen und Frauen werden können. Schließlich hat Magersucht die höchste Sterblichkeitsrate aller psychiatrischen Erkrankungen. Etwa 10-15% der an Anorexie erkrankten Menschen sterben daran. Und deshalb muss die Debatte um Ariana Grandes Körper geführt werden, meint heute der Tagesspiegel.
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0: Der alte Uhrmacher zwischen all seinen Weckern und Kuckucksuhren, die am Schluss auch noch anklangen. Der Klassiker von Charles Williams in Original Greenwich Time. Denn wir hörten das BBC Konzertorchestra mit diesem Hit. Ja, und von der Insel kehren wir jetzt zurück ins Kerngebiet unseres Senders.
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0: Ja, und da bieten wir noch mal was Adeliges aus der Region. Heute gibt's was von einem musikalischen, blaublütigen Ausnahmetalent. Als solches wird Johann Ernst von Sachsen-Weimar schließlich bezeichnet. An der Geige ausgebildet, gab es für ihn zudem Kompositionsunterricht beim Weimarer Hofmusiker Eilenstein. Von einer Italienreise brachte der junge Prinz Violinkonzerte von Vivaldi mit nach Hause und komponierte auch gleich mal selbst welche, denen dann kein geringerer als Georg Philipp Telemann den letzten Schliff verlieh. Und Johann Sebastian Bach, der dürfte mit dem Prinzen ebenso musikalisch kollegial umgegangen sein und durch ihn die Werke Vivaldis kennengelernt haben. Eine Win-Win-Situation würde man das heute bezeichnen. Das Schicksal hatte es aber mit dem Prinzen leider nicht allzu gut gemeint. Mit nur 18 Jahren ist er an einem Krebsgeschwür gestorben. Dass man heute die Konzerte Johann Ernsts wieder spielen kann, ist quasi auch dem guten Bach zu verdanken, der die herzoglichen Violinkonzerte fürs Cembalo arrangierte. Und während die ursprünglichen Kompositionen einem Brand zum Opfer gefallen sind, konnten anhand Bachs erhaltener Bearbeitungen Konzerte des Weimarer Prinzen in ihre ursprüngliche Form quasi zurückgeführt werden. Wie zum Beispiel dieses Doppelkonzert in C-Dur für zwei Violin, Streicher und Basso Continuo von eben diesem Prinz Johann Ernst von Sachsen-Weimar, das jetzt das Thüringer Bach-Kollegium für uns spielt.

0: Blaublütige Musik aus dem grünen Herzen Deutschlands. Das war eine Komposition von Prinz Johann Ernst von Sachsen-Weimar, gespielt vom Thüringer Bach-Kollegium, das Konzert C-Dur für zwei Violinen, Streiche und Basso Continuo. Die beiden Solo-Violinen wurden in diesem Falle gespielt von David Castrobalbi und Gernot Süßmuth, dem auch die musikalische Leitung des Gesamtunternehmens oblag. Und wir blicken zur Studiouhr des noch frühen Morgens hier am Freitag, dem 7. August, und stellen fest, huch, es ist schon 8.30 Uhr geworden, 8:30.
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0: Ja, und das Wetter sieht gar nicht so schlecht aus. Fast wolkenlos auf dem Brocken, ein bisschen Dunst auch da ganz oben über Mitteldeutschland. Sonst eher völlig wolkenlos in Erfurt bei 15 Grad, in Leipzig fast wolkenlos bei 17 Grad und in Magdeburg richtig wolkenlos bei 16 Grad. Und was ist sonst noch so mit den Wolken los am heutigen Tag? Es wird viel Sonne geben und ja auch einige Quellwolken in Sachsen-Anhalt und Thüringen. Dann auch längere, stärkere Bewölkung, etwa vom Eichsfeld über den Harz bis hoch zur Havel. Aber es soll trocken bleiben und das Ganze bei 22 bis 26 Grad. Wir kommen zur aktuellen Verkehrslage mit diesen Meldungen. Da beginnen wir auf der A2 Richtung Berlin zwischen Allerингersleben und Eilsleben. Stau, 30 Minuten dauert es dort länger. Und dann noch einmal die A2, noch einmal Richtung Berlin zwischen Lostau und Burg Ost. 7 Kilometer Stau, dort dauert es 20 Minuten länger. Vorsicht auf der B100 Richtung Bitterfeld, kurz vor der A9 Auffahrt Halle liegen große Pakete auf der linken Fahrspur und geblitzt wird auf der A4 Frankfurt Richtung Dresden am Hermsdorfer Kreuz sowie zwischen Hermsdorf Ost und Rüdersdorf. Soweit unsere Verkehrsinformationen. 8.31 Uhr, fahren Sie vorsichtig, kommen Sie gut an.
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Mendelssohn, ganz neu eingespielt vom Gewandhausorchester Leipzig. Das war der vierte Satz, Saltarello Presto aus der Sinfonie Nummer 4, A-Dur, Opus 90, die italienische. Wir hörten das Gewandhausorchester unter Leitung von Andris Nelsons. Und jetzt eine Mazurka von Franz Doppler, eine für Flöte und Harfe, gespielt von Thelma Owen und Philippa Davis.

Die Janáček Philharmonie Ostrava war das mit Musik von Vítězslava Kapralová, einer tschechischen Komponistin, deren Werk lange Zeit vergessen war. Sie wurde 1915 in Brünn geboren und starb sehr früh mit 25 Jahren, 1940 im Exil im französischen Montpellier. Trotz ihrer nur 25 Jahre hat sie über 50 Werke komponiert, die jetzt allmählich wiederentdeckt werden, auch hier bei uns.

0: Programm. 8.45 Uhr ist es geworden.
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0: Ja, und da schauen wir auf den heutigen Abend und auf das ARD Radio Festival. Da sind wir nämlich live in der Goethe- und Universitätsstadt Ilmenau zu Gast. Das MDR Sinfonieorchester eröffnet dort am Rande des Thüringer Waldes den 35. MDR Musiksommer. Der Wald steht denn auch als Inspirationsquelle für das diesjährige Festival, bei dem das naturbetonte Eröffnungsprogramm neben Beethovens Pastorale auch das Waldweben aus Wagners Siegfried und Dvořáks Waldesruh sowie das Rondo G-Moll für Cello und Orchester bietet. Zur List ist dabei der junge Cellist Carlo Lai und er sagt gerade zu den Dvořák-Stücken:
2: Es sind zwei ganz verschiedene Werke. Also die Waldesruhe, ein unglaublich ruhiges Stück, wo man auch den Wald wirklich erleben kann. Die Weite, das Rauschen der Blättern. Und im Rondo geht es ein bisschen mehr zur Sache. Wir haben das wiederkehrende Rondo-Thema. Man hört vielleicht Vögel. Es geht ein bisschen schneller auch zur Sache als in der Waldesruhe. Und beide Werke passen eigentlich, finde ich, wunderbar. Wir spielen ja im Wald, auch in Ilmenau. Und das passt eigentlich super schön auch in die Atmosphäre dort.
0: Und diese Atmosphäre, die können Sie heute Abend live miterleben beim Eröffnungskonzert des MDR Musiksommers. Zu hören gleich nach den 20 Uhr Nachrichten hier bei uns bei MDR Klassik. Und im Anschluss sind wir dann zu Gast bei den Thüringer Bachwochen. In Eisenach wurde im März dieses Jahres Bachs G-Dur-Messe den vielfarbigen Kantaten von Telemanns Zyklus Geistliches Singen und Spielen gegenübergestellt. Mit Vox Luminis und dem Freiburger Barockorchester eine absolute Repertoire-Entdeckung. Und da hören wir jetzt am frühen Morgen schon mal rein.

0: Musik von Johann Sebastian Bach, wenn man so will, ja auch ein Kind des Thüringer Waldes.
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0: Und der Wald, der lässt uns gar nicht mehr los. Er ist das große Thema bei der Eröffnung des MDR-Musiksommers heute Abend in Ilmenau. Und auch wir hören jetzt ein Waldlied mit MDR-Begleitung, wenn Sie so wollen. Der MDR-Rundfunkchor, die Männer singen, das Leipziger Hornquartett spielt das Waldlied für Männerchor, Hornquartett und Bassposaune von Robert Schumann.

Das Waldlied für Männerchor, Hornquartett und Bassposaune aus der Rose Pilgerfahrt, Opus 112 von Robert Schumann. Wir hörten den MDR Rundfunkchor, das Leipziger Hornquartett und das Ganze stand unter der Leitung von Howard Armen. 8.54 Uhr ist es geworden, es geht auf 9 und nach 9 sind wir unter anderem im ausführlichen Gespräch mit Carlo Lai, dem jungen Cellist, der heute Abend beim MDR Musiksommer bei der Eröffnung des Ganzen in Ilmenau der Solist sein wird.

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3: Um 9 Uhr mit Markus Neumann. Nach dem Vorfall mit einer Sprengstoffdrohne am Flughafen Leipzig-Halle gibt es 2 konkrete Ermittlungsansätze. Das sagte Sachsens Innenminister Armin Schuster dem MDR und betonte, die Behörden tappten nicht im Dunkeln. Details nannte er aber nicht. Inzwischen hat die Bundesanwaltschaft bekannt gegeben, dass sie den Fall übernimmt. Zur Begründung hieß es, die Tat könne die äußere und innere Sicherheit der Bundesrepublik beeinträchtigen. Die Länder haben die Bundesregierung aufgerufen, sie frühzeitig an wichtigen Entscheidungen und neuen Gesetzen zu beteiligen. Bundesratspräsident Andreas Bovenschulte sagte, das Hauruck-Verfahren, mit dem jetzt die Gesetze gemacht würden, halte er nicht für sinnvoll. Es sei verständlich, dass der Bund schnell ein Reformprogramm durchbringen wolle, aber er habe kein Verständnis dafür, wenn die Interessen der Länder und Kommunen dem Zeitdruck geopfert würden. Der Facebook-Konzern Meta muss in den USA eine Millionenstrafe zahlen. Ein Richter im Bundesstaat New Mexico verurteilte das Unternehmen wegen Gefährdung der psychischen Gesundheit von Kindern. Er ordnete die Zahlung von umgerechnet fast 500 Millionen Euro an. Das Geld soll in einem Fonds zugutekommen, der Minderjährige unterstützt, die durch Online-Konsum zu Schaden gekommen sind. Meta betreibt neben Facebook auch die Foto- und Videoplattform Instagram. Der Konzern kündigte an, gegen das Urteil in Berufung zu gehen. Der Gewinn des Nutzfahrzeugherstellers Daimler Truck ist im zweiten Quartal um fast die Hälfte eingebrochen. Wie das DAX-Unternehmen bekannt gab, sank das Konzernergebnis auf 128 Millionen Euro. Im gleichen Quartal des Vorjahres waren es noch 245 Millionen Euro gewesen. Nach Daimler-Angaben wuchs zwar die Zahl der verkauften Fahrzeuge, gleichzeitig hätten sich aber Zölle belastend auf den Gewinn ausgewirkt. In Leipzig kommt es wegen Vandalismus zu Verspätungen und Ausfällen im S-Bahn-Verkehr. Nach Polizeiangaben haben Unbekannte an der Haltestelle MDR einen Fahrkartenautomaten gesprengt. An einem weiteren Automaten sei ein Sprengsatz gefunden worden. Der Citytunnel war zeitweise gesperrt. Derzeit werden noch einzelne Linien umgeleitet. Das waren die Nachrichten. Und damit zum Wetter und zunächst zu den aktuellen Temperaturen. Es ist überall im Sendegebiet wolkenlos. Der Brocken meldet 8 Grad. In Chemnitz sind es 15, Dresden 17 Grad. Eisenach 14, Erfurt 15 Grad, auf dem Fichtelberg 12, Gera meldet 15 Grad, Görlitz 18, Halle 16, Leipzig 18 Grad, Magdeburg 16 und Meiningen wolkenlos bei 15 Grad. Heute Sonne und Wolken, vom Westen Thüringens bis in den Norden von Sachsen-Anhalts auch länger stärker bewölkt. Es bleibt meist trocken bei Temperaturen zwischen 22 und 27 Grad. In der Nacht klar oder locker bewölkt, es bleibt trocken bei 12 bis 7 Grad. Auch morgen viel Sonne, wenig Wolken und trocken. Die Höchsttemperaturen erreichen 25 bis 29 Grad. MDR Verkehrsdienst A2 Richtung Berlin zwischen Allerengersleben und Eilsleben stockender Verkehr. Hier dauert es etwa 10 Minuten länger. A9 Richtung München zwischen Niemegg und Kleinmarzehn kommt es zu Behinderungen nach einem Unfall. A14 Richtung Schwerin in der Auffahrt Magdeburg-Sudenburg kommt es derzeit zu Behinderungen durch einen defekten LKW und verlorene Ladung. Geblitzt wird auf der A4 Frankfurt Richtung Dresden am Hermsdorfer Kreuz und zwischen Hermsdorf Ost und Rüdersdorf und ein Blitzer auf der A38 in Richtung Leipzig zwischen Heilbad Heiligenstadt und Leinefelde-Worbis. Soweit der MDR-Verkehrsdienst, die Zeit 9.04 Uhr.
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4: Mit Wolfgang Schilling, ich grüße ganz herzlich. Hallo.

Ein musikalischer Gruß aus Prag, das Kollegium 1704 war das, mit Musik von Antonin Reichenauer. Die Oboensolistin war Xenia Löffler. Was haben wir vor in der Stunde bis 10? Wir wollen an eine Frau erinnern, eine Komponistin, deren Namen Sie vielleicht noch nicht gehört haben, deren Werk auch aus dem öffentlichen Interesse verschwunden ist, wie von so vielen Komponistinnen. Aber man arbeitet daran, dass sich das ändert, und da wollen wir mithelfen. Es geht um Bertel Hildebrand Braunfels in ein paar Minuten hier bei uns im Programm. Und gegen 9.40 Uhr sind wir im ausführlichen Gespräch mit dem Solisten des heutigen Abends bei der Eröffnung des MDR Musiksommers mit Carlo Lai, dem Cellospieler, dem jungen und erfolgreichen. Wie gesagt, gegen 9.40 Uhr wird er uns hier ausführlich Rede und Antwort

0: Mit dem Rondos-Quintett und der Musik von Claude Debussy ist es 9.11 Uhr geworden.
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0: Die Komponistin Bärtl Hildebrand Braunfels gehört zu den vielen Komponistinnen, die in der männerdominierten Klassikwelt nur wenig beachtet wurden. Ihr Schaffen liegt bis heute im Schatten ihres Ehemanns Walter Braunfels. Ein typisches Frauenschicksal für ihre Zeit. Geboren wurde sie am 7. August 1884. Heute vor 141 Jahren, also Miriam Stolzenwald, stellt uns Bärtl Hildebrand Braunfels und ihr Werk etwas näher vor.
2: Drei große Lieben haben Bärtl Hildebrand Braunfels geprägt. Die zum Komponisten Walter Braunfels, die zum Dirigenten Wilhelm Furtwängler und die zur Musik. Der Journalist Wolfgang Herles kennt sich aus in Bärtl Hildebrand Braunfels Leben.
3: Sie hatte ein Liebesabenteuer mit der Musik, wie sie es selbst ausdrückte, aber dieses Liebesabenteuer, das ging ganz und gar in ein Liebesabenteuer mit zwei Männern.
2: Bärtl Hildebrand Braunfels war die Tochter des Bildhauers Dietrich von Hildebrand. Hildebrand war ein großer Musikfreund. Er schickte Bärtl beim berühmten Komponisten Max Reger in den Unterricht. Sie hat bei ihm Klavier, Geige und Komposition gelernt. Und auch zu Hause in der Münchner Villa hat die kleine Bärtl berühmte Musiker kennengelernt. Von Clara Schumann bis Richard Wagner. Und den Dirigenten Wilhelm Furtwängler. Die beiden haben sich schon als Teenager getroffen.
3: Furtwängler war ein hochbegabter, erst 14-jähriger Knabe, der fantastisch Klavier gespielt hat, aber auch schon komponiert hat. Und diese Seelenverwandtschaft, die die beiden spürten, die hat sich auch darin ausgedrückt, dass sie sich gegenseitig beim Komponieren beraten und beeinflusst haben. Und aus dieser Zeit komponierte sie einige Lieder, Gedichte von Goethe und ein Schäferspiel. Es sind sogar einige Sachen aus dieser Zeit veröffentlicht worden, unter einem Pseudonym. Das Pseudonym heißt Nepomuk Bärtl.
2: Bärtl und Wilhelm verlobten sich. Aber Bärtl Hildebrand war eine frohe Natur. Wilhelm Furtwängler hingegen ernst und düster. Für sie war klar, es gibt keine vollkommene Liebe ohne Ehe. Er wollte noch nicht heiraten. Er zog für die Karriere erst nach Berlin und dann nach Breslau. All das hat ihre Beziehung belastet. Am Ende hat Furtwängler die Verlobung aufgelöst. Als er nach München zurückkehrte, war Bärtl bereits mit einem anderen Mann liiert, dem Komponisten Walter Braunfels. Es war Liebe auf den ersten Blick. Walter, 23, ein junger Komponist, Bärtl, 19 Jahre, eine schöne Frau, willens- und entscheidungsstark, sehr moralisch und streng katholisch. Alice, die Schwester von Walter Braunfels, sagte über sie:
4: Naiv bis zum Äußersten, hilflos, wenig sprachbegabt im Gegensatz zu ihren Schwestern, war sie dennoch hochintelligent. Aber ihre Verstandesschärfe lag verborgen unter dem Mantel einer gewissen Unbeholfenheit und Schwerfälligkeit.
2: Bärtl und Walter haben geheiratet. Sie hatten 5 gemeinsame Kinder. Sie haben in Köln gelebt. Walter Braunfels war dort Direktor der Musikhochschule und einer der wichtigsten Menschen des Kölner Musiklebens, bis die Nazis kamen. Walter Braunfels hatte jüdische Wurzeln. Er wurde entlassen und seine Kompositionen verboten. Bärtl blieb ihm treu. Sie folgte ihm, weg aus der Musikszene, nach Überlingen am Bodensee und stärkte ihrem Mann den Rücken. Sie war Mittelpunkt der Familie.
3: Aber es ging alles über die Musik. Ich weiß das von ihrem Enkel, dem Stefan Braunfels, der immer ins Haus seiner Großmutter fuhr und dort ihr Klavier vorspielen musste, Beethoven in der Regel. Und dann durfte er zu Schallplatten von Wilhelm Furtwängler dirigieren. Das war das größte Vergnügen für Bärtl.
2: Bärtl Hildebrand Braunfels war eine begabte Pianistin und Komponistin und hätte Karriere machen können. Aber sie selbst hat sich für minderwertig gehalten. Eine der wenigen überlieferten Kompositionen von ihr ist der spätromantische Liederzyklus »Fragmente eines Federspiels«. Sie hat ihn mit ihrem Mann zusammen komponiert. Es ist das einzige Werk, bei dem ihr Name gleichberechtigt neben dem von Walter Braunfels steht.

0: Bertel Hildebrand Braunfels hat ihre ganze Kreativität in die Arbeit ihres Mannes gesteckt. Sie war seine Muse und gleichzeitig seine bessere Hälfte, sagt Wolfgang Herles.
1: Walter Braunfels schätzte ihre unbestechliche Kritik. Sie hatte unglaublich Einfluss auf das Werk dieses damals eines der meistgespielten Komponisten. Sie sorgte dafür, dass der Agnostiker Walter Braunfels zum Katholizismus konvertierte. Das war eine starke Prägung, die auch in der Musik von Walter Braunfels zu hören ist. Er war vorher ein ganz expressiver Klangmagier. Die Musik ist fantastisch wild. Und als er dann katholisch war, unter dem Einfluss von Bertel, wurde er zu einem Klangmystiker. Da wurde alles klassischer, braver.
0: Bertel Hildebrand Braunfels hat ihren Mann um 9 Jahre überlebt. Bis ins hohe Alter hat sie langes Haar getragen und wird von ihrem Enkel Stefan als Bilderbuchgroßmutter beschrieben. Sie ist auch mit ihrer ersten Liebe Wilhelm Furtwängler ein Leben lang verbunden geblieben. Die Schallplatten mit seinen Beethoven-Aufnahmen hat sie immer wieder gern gehört. Sie starb 1963 mit 77 Jahren. Außer dem Federspiel gibt es keine erhaltenen Werke von ihr. Sie hat sich vor allem durch eines ausgezeichnet.
1: Kunst möglich zu machen. Aber sie hat nie gedacht, ich muss mich jetzt verwirklichen in der Musik, sondern es war die Musik selbst, die sie wie eine Göttin empfunden hat.
0: Sie selbst hat mal über sich geschrieben:
2: Ich glaube, dass es selten ist, dass ein Mensch, der die Musik so liebt, so tief in sie verliebt ist, ganz in ihr lebt, von ihr so viel Glück bezieht und doch so gar nichts in ihr leistet.
3: Miriam Stolzenwald hat uns Bertel Hildebrand Braunfels vorgestellt, eine der vielen vergessenen Komponistinnen. Heute vor 141 Jahren wurde sie geboren.

Musikalisches vom Hühnerhof. Zunächst hörten wir die Capella della Torre mit dem Ballett der Hähne von Michael Praetorius und zuletzt die Henne aus den Vögeln von Ottorino Respighi. 9.54 Uhr ist es geworden. Ein Schelm, wer jetzt nichts ans Frühstücksei denkt. Wir denken aber musikalisch und bleiben musikalisch dabei mit einer Komposition von Martina Filjak.

0: mit Werf musiziert, der dritte Satz Allegro con fuoco aus dem Konzert für Klavier und Orchester von Dora Pejacevic. Wir hörten Martina Filjak am Klavier. Die Staatskapelle Weimar spielte unter Leitung von Ivan Repuschitz. 9:30 Uhr ist es geworden, 9:30.
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0: Es ist wolkenlos in Dresden bei 18 Grad, in Erfurt wolkig bei 17 Grad, Leipzig meldet wolkenlose 18 Grad und Magdeburg wolkenlose 17 Grad. Wie wird das Wetter heute? Was ist zu erwarten? In Sachsen-Anhalt längere Zeit starke Bewölkung, sonst viel Sonne und tagsüber auch Quellwolken. Es bleibt trocken bei Höchstwerten der Temperaturen, die sich so zwischen 22 und 26 Grad einpegeln. Wir kommen zur aktuellen Straßenlage mit diesen Meldungen. Die A2 Richtung Berlin zwischen Allerингersleben und Eilsleben stockender Verkehr. Die A9 Richtung Berlin zwischen dem Schkeuditzer Kreuz und Wiedemar steht ein brennender PKW am Fahrbahnrand. Und die A9 Richtung München zwischen Niemeck und Kleinmarzehns Behinderung nach einem Unfall. Die A9 Richtung München noch einmal zwischen Kleinmarzehns und Köselitz steht ein defekter PKW auf der rechten Fahrspur. Und die A14 Richtung Schwerin in der Auffahrt Magdeburg-Sudenburg Behinderung durch einen defekten LKW und verlorene Ladung. Geblitzt wird auf der A4 Frankfurt Richtung Dresden am Hermsdorfer Kreuz und dann noch einmal zwischen Hermsdorf Ost und Rüdersdorf. Auf der A9 Richtung Berlin am Schkeuditzer Kreuz in der Überfahrt zur A14 Richtung Dresden. Auf der A38 Richtung Leipzig steht ein Blitzer zwischen Heilbad Heiligenstadt und Leinefelde-Worbis und auf der A73 Richtung Suhl einer in Höhe Schleusingen. Soweit unsere Verkehrsinformationen. 9:32 Uhr. Fahren Sie vorsichtig, kommen Sie gut an.
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0: mit dem Royal Philharmonic Orchestra und der Musik von Antonín Dvořák ist es 9:38 geworden.
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0: Ja, vom frühen Morgen zum heutigen Abend, an dem es soweit ist. Der 35. MDR-Musiksommer wird eröffnet. MDR-Klassik ist dabei, live und zeitversetzt ab 20.03 Uhr im Rahmen des ARD-Radio-Festivals. Das Eröffnungskonzert findet in Ilmenau am Nordrand des Thüringer Waldes statt. Das MDR-Sinfonieorchester unter Leitung des Chefdirigenten Dennis Russell Davis bringt passend zum Thema Wald des diesjährigen MDR-Musiksommers ein klassisch-romantisches Programm mit ganz viel Wald- und Naturklängen zur Aufführung. Eröffnet wird der Abend mit Antonín Dvořáks Konzertouvertüre in der Natur. Im Anschluss folgen dann noch zwei Dvořák-Werke für Cello und Orchester, Waldesruhe sowie das Rondo G-Moll. Solist bei beiden Stücken ist der junge Musiker Carlo Lai. Welche Assoziationen er mit diesen beiden Stücken verbindet, wie sehr seine Heimatstadt Singapur von Natur und Grün geprägt ist und was ein fast 300 Jahre altes Cello so besonders macht, das hören Sie jetzt im folgenden MDR-Klassik-Gespräch, das meine Kollegin Grit Schulze mit Carlo Lai geführt hat.
2: Carlo, Antonín Dvořák soll das Cello einmal als ein Stück Holz, das oben kreischt und unten brummt, bezeichnet haben. Und Sie spielen jetzt Werke von Dvořák. Und wenn man sich vorstellt, dass er eines der schönsten Werke für ihr Instrument komponiert hat, ist es eine verbale Ungerechtigkeit?
3: Auf jeden Fall. Also ich finde, jetzt sollte man gar nicht seine Werke mehr spielen dürfen. Nein, also die Stücke, die er geschrieben hat, sind natürlich unglaublich toll. Auch das Cello-Konzert. Und es ist so eine Freude,

0: extrem gut da rein. Im Rondo, finde ich, hat man diese Leichtigkeit, die man auch im Wald hat. Man hört vielleicht Tiere, Vögel, es geht zur Sache und immer wieder dieses wiederkehrende Rondo-Thema hält eigentlich dieses Werk zusammen.
1: Jetzt haben Sie es schon gesagt, man hört Vögel und ich finde ja, die Unterschiedlichkeit dieser Werke trotzdem, man assoziiert diese Naturverbundenheit von Dvorak. Also man hat das Gefühl, er nimmt einen mit auf einen seiner vielen morgendlichen Waldspaziergänge. Welche Bilder oder welche Stimmungen entstehen denn bei Ihnen beim Spielen?
0: Ich finde bei Waldesruhe vor allem diese Weite, die er erzeugt. Also wenn man sich einen Wald vorstellt, ist ein riesiges Geflecht an Bäumen, an Tieren, an Natur, an Moos. Und wenn man sich jetzt vorstellt, wir gehen morgens um 5, 6, 7 Uhr in den Wald, das hat ja auch einen Geruch und das alles hat einen Organismus und das lebt alles ja auch eine Welt für sich. Und ich finde Dvorak in seinem Waldesruhe-Stück finde ich eigentlich toll, dass man das so erfahren kann, so hautnah. Dann dieser Mittelteil ist etwas bewegter im Tempo. Vielleicht sind das die Blätter, die rauschen. Und am Ende geht es eigentlich wieder sehr sanft zurück. Und es ist schön, dieses Stück irgendwie auch im Wald zu spielen. Jetzt sind wir das erste Konzert des MDR Musiksommers in Ilmenau, ist ja auch im Wald gelegen. Und es ist schön, dieses Stück da auch in dieser Atmosphäre spielen zu dürfen.
1: Sie sind in Singapur geboren, Sie sind dort auch aufgewachsen. Das ist eine Millionenmetropole, die aber, und das hat mich so überrascht, als eine der grünsten Städte der Welt gilt. Welche Rolle spielt Natur in Ihrer Kindheit und ist das bis heute ein Ort, wo Sie Inspiration, wo Sie vielleicht auch Kraft schöpfen?
0: Genau, ich bin in Singapur aufgewachsen, habe da auch 6 Jahre gelebt und die Zeit in der Grundschule, die Grundschule war im Dschungel eigentlich gelegen. Das heißt, es war immer Wald eigentlich tatsächlich da und das wurde mir jetzt auch erst wieder bewusst, als wir jetzt dieses Gespräch hier führen. Also ich war schon seit Kind an eigentlich viel in der Natur. Die Natur dort ist natürlich nicht zu vergleichen wie hier, also im Dschungel. Es gibt Affen, wir hatten immer Affen in den Pausen, die wir gefüttert haben und sich das hier in Berlin vorzustellen, ist natürlich ein bisschen absurd, aber das war schön da auch mit den Temperaturen. Ich hatte nie Socken getragen, das erste Mal war das hier in Deutschland, also brauchte man ja nicht bei 30 Grad jeden Tag. Und das war schön, weil es war irgendwie auch sehr feucht immer, dieses humide Klima hat mich schon seit Kindheit eigentlich begleitet.
1: Was macht das, wenn Sie das jetzt sagen, feucht? Was macht das mit einem Instrument wie dem Cello?
0: Für ein Cello ist das nicht so optimal, da soll es natürlich besser mal trockener sein. Die Feuchtigkeit verzieht die Saiten, das Holz schwitzt. Also ist auch nicht immer ganz einfach zu spielen. Deswegen bin ich auch ein bisschen froh, jetzt hier in anderen Temperaturen zu spielen.
1: Beim MDR Musiksommer, wie Sie es gesagt haben, geht es ja um Wald als Klangraum. Und letztlich beginnt ja auch die Geschichte Ihres Instruments im Wald. Da wurde Holz geschlagen, um ein Cello zu bauen. Und das ist jetzt schon über 300 Jahre her, wenn man jetzt die Geschichte Ihres Instruments verbindet. Was unterscheidet denn den Klang eines solch historischen Instruments mit einem modernen Cello? Und was macht vielleicht speziell Ihr Instrument aus?
0: Genau, das Cello ist von 1733, wird also jetzt in ein paar Jahren 300 Jahre alt. Das ist natürlich toll, so ein wertvolles Instrument spielen zu dürfen. Und ich finde, dieser Klang, auch wenn man es mit der menschlichen Stimme ja auch gerne vergleicht, wie das Cello klingt oder generell auch Instrumente, je älter ein Instrument ist, desto mehr hat es irgendwie auch zu sagen. Desto tiefer ist vielleicht auch die Bedeutung. Natürlich sind die neuen Celli heutzutage unglaublich toll. Aber ich finde, so ein altes Instrument hat nochmal, wie so ein Großvater, der etwas erzählt. Es gibt irgendwie noch mehr Inhalt, noch mehr Tiefe und noch mehr Erfahrung auch. Und das ist toll, so ein Instrument hier auch bei den Konzerten spielen zu dürfen.
1: Kennen Sie die Geschichte Ihres Instruments? Kennen Sie die Vorgänge?
0: Die Vorgänger leider nicht. Ich glaube, den Vorgänger davor war ein Cellist aus Düsseldorf, wenn mich nicht alles täuscht. Aber ich finde es toll, auch in eine Reihe der Cellisten zu kommen, die man gar nicht kennt. Und nach mir, wer es weiterspielen wird, ist natürlich auch toll. Es ist ein Instrument, das über Jahrhunderte hinweg gespielt wird. Und das ist schön, Teil einer Geschichte davon zu sein.
1: Carolei, Sie sind jetzt 26 Jahre alt. Sie konzertieren bereits international. Sie haben viele Wettbewerbe gewonnen, teilgenommen. Und trotzdem studieren Sie noch im Masterstudiengang hier in Berlin. Heute stehen ja schon oftmals Kinder auf der Bühne als Solisten. Wie entscheidend ist denn so ein Abschluss, gerade in Ihrem Metier? Und was bedeutet Ihnen das Studium in dieser Phase Ihrer Karriere eigentlich?
0: Ich würde mal sagen, das Zertifikat des Studiums ist im Endeffekt gar nicht so wichtig.

0: entweder man macht ein Probespiel, man hat Kontakte, man gewinnt einen Wettbewerb. Also anders wie bei anderen Berufen, der Abschluss spielt eigentlich keine so große Rolle. Aber man muss sagen, es ist natürlich toll, solche Lehrer zu haben, die einen begleiten. Seit klein auf, ich bin hier in Berlin bei Danjo Luigi Zacca an der UdK und in Basel bei der Cellistin Solga Better. Ich habe bei beiden Cellisten von Zeit zu Zeit Unterricht. Und es ist toll, beide als so große Inspirationsquelle auch nutzen zu können. Das heißt, auch wenn man jetzt schon 26 ist, sage ich mal, noch Unterricht haben zu dürfen und immer weiter zu lernen von den beiden, das ist toll.
1: Zum Musikerberuf gehört ja nicht nur das virtuose Spielen. Man muss sich ja auch präsentieren. Man muss Verträge lesen können. Man muss Verträge abschließen. Und man muss natürlich auch die eigene Karriere mitgestalten. Haben Sie im Studium sowas gelernt oder eignet man sich solche Dinge selber nebenbei an?
0: Mit der Zeit ist mehr so ein Learning per Doing eigentlich geworden. Das Studium fokussiert sich hauptsächlich auf das Musikalische, was toll ist, weil man hat Unterricht jede Woche, man hat Seminare, Vorlesungen, Kammermusik, Orchester, also sehr auf das Instrument bezogen. Die anderen Sachen kommen eigentlich mit der Zeit. Also man fängt eigentlich ja schon in der Kindheit an, Konzerte zu spielen, dann weiß man, okay, das hat gut geklappt, das hat nicht so gut geklappt mit Verträgen vielleicht, mit E-Mails und das heißt, man muss sehr aktiv auch sein. Wenn man nur übt, sage ich mal, das interessiert auch irgendwann keinen mehr. Man muss gut spielen können und auch gut sich selbst vermarkten können.
1: Richtig. Wünschen Sie sich da mehr Unterstützung halt beim Studium? Oder denken Sie wirklich, das sollte man nebenbei? Und nebenbei ist ja wirklich schwierig in Ihrem Beruf.
0: Natürlich, mehr Unterstützung ist immer toll. Aber der Fokus auf dem Musikalischen, den ich auch jetzt die letzten Jahre und Jahrzehnte schon haben durfte, ist toll. Und das schätze ich auch sehr.
1: Sie haben es vorhin gerade erwähnt, Solga Better. Sie haben aber auch mit Künstlern wie Daniel Hope, mit Igor Levit, auch mit dem Artemis-Quartett zusammengearbeitet. Was bleibt von solchen Begegnungen? Gab es jemanden, der Ihren Blick auf die Musik nachhaltig verändert hat?
0: Vor allem die Cellistin Solga Better, bei der ich jetzt seit 5 Jahren Unterrichte haben durfte, hat mich eigentlich sehr viel begleitet. Ich war auf vielen Konzerten von ihr, habe ihr oft vorgespielt und dann natürlich so eine Koryphäe, wenn man sie zum ersten Mal trifft, ist man unglaublich nervös und das ist man jedes Mal. Also das lässt auch nicht nach. Dann hat man Unterricht bei ihr, sie lebt in Paris, dann sitze ich im Wohnzimmer und plötzlich sitzt sie vor mir mit der Partitur, 1 Meter und dann, ja, jetzt spiel mal Carlo. Und so eine Nähe zu haben zu einer so großen Persönlichkeit ist toll und das lernt man auch und das trainiert man dann auch, dass man nicht mehr vielleicht so nervös ist in Konzertsituationen.
1: Sie sind ja nicht nur Solist, Sie sind ja auch leidenschaftlicher Kammermusiker. Was kann Ihnen ein Streichquartett, was kann Ihnen ein Trio geben, was Sie vielleicht als Solist mit einem Orchester nicht haben?
0: Vor allem die Nähe zu den anderen Musikern. Also sich zu treffen, zu proben, zusammen zu reisen, danach noch vielleicht was zu unternehmen nach dem Konzert, das ist wichtig. Also das Gemeinschaftliche, das hat man nicht so oft, wenn man als Solist unterwegs ist, aber in der Kammermusik, im Streichquartett oder Klavierquartett. Das ist schön, auch mit anderen Leuten zusammen zu sein und Sachen zusammen zu unternehmen.
1: Ihr Interesse gilt auch der Musik zeitgenössischer Komponisten. Wie verändert sich ein Probenprozess, wenn ein Komponist, eine Komponistin mit im Raum sitzt und ihnen auch direkt Rückmeldung geben kann? Ist ja bei den meisten Komponisten ja nicht mehr der Fall.
0: Das stimmt natürlich. Natürlich würde man gerne für Dvorak oder Beethoven einmal vorspielen dürfen, aber das geht natürlich nicht. Es ist ganz anders. Also die Stücke sind ja auch meist, ich sag mal, komplizierter komponiert vielleicht heutzutage. Also die Stilmethodik ist eine ganz andere. Es wird geklopft auch, es wird vielleicht auch was Kreischendes gespielt, was nicht immer ganz schön auch zum Anhören ist.
1: Da sind wir wieder bei Dvorak.
0: Als eine Beethoven-Sinfonie oder wie Dvorak das auch meinte. Genau. Aber es ist schön, ein direktes Feedback auch zu bekommen. Ich muss sagen, ist auch nicht immer schön, weil meistens möchte man auch seine eigene Interpretation finden, aber der Komponist sagt dann, nein, das möchte ich so haben und an der Stelle habe ich an das gedacht. Es ist schön, aber kann auch seine Nachteile haben, wenn man nicht ganz frei dann ist mit der Ansicht des Stücks.
1: Sie haben an einer Virtual Reality Produktion mitgewirkt, die sogar für ein Opus Classic nominiert wurde. War das für Sie vor allem ein künstlerisches Experiment oder sehen Sie in solchen Formaten auch eine Zukunft für die Vermittlung klassischer Musik?
0: Ich muss sagen, dieses Projekt war etwas ganz Besonderes, war auch hier in Berlin. Wir haben das hier in einem Studio aufgenommen mit ganz vielen Kameras. Dann haben wir den Ton auch zuerst aufgenommen, dann Playback gespielt. Also es war ein ganz riesiges Projekt. Und letztendlich konnte man das dann bei den sommerlichen Musiktagen Hitzacker sich anhören mit Virtual Reality Brillen, auch im Raum rumgehen, verschiedene Welten erkunden. Und das war etwas ganz Tolles. Also das Konzert in einem neuen Format zu erleben, nicht auf Distanz Publikum Künstler, sondern auch Publikum tritt zwischen die Künstler, tritt mehr zum Klavier, das Klavier wird lauter, wir gehen zum Cello, das Cello wird lauter oder bei der Stelle möchte ich das Cello näher anschauen und das war etwas ganz Neues. Ob es jetzt natürlich langfristig das Konzert ersetzt, glaube ich nicht, aber es ist eine schöne Ergänzung.
1: Erinnern Sie sich an Ihr erstes Erlebnis mit Musik?
0: Das war in Singapur tatsächlich, im Jahr 2004, denke ich, da war ich 4 Jahre, habe so ein ganz kleines 16-Cello oder 32-Cello, etwas ganz Kleines bekommen, ich war auch noch sehr klein und da habe ich die ersten Töne probiert zu spielen, das klingt natürlich überhaupt nicht anfangs wie eine Geige, wenn jemand dir eine Geige gibt am Anfang, das klingt überhaupt nicht, so ist es auch beim Cello, das braucht ein paar Jahre, auch viel Geduld der Eltern und der Nachbarn, aber mit der Zeit hat mich das so fasziniert, bin dabei geblieben, habe im Chor auch gesungen in Köln, das heißt Musik war eigentlich immer da und es ist schön, so eine lange Entwicklung mit einem Instrument zu haben.
1: Carlo, wo sehen Sie sich in 10 Jahren?
0: Gute Frage. Hoffentlich da, was ich jetzt auch mache, Musik spielen, neue Leute kennenlernen und meine Leidenschaft auch weiterzuführen.
1: Dafür wünsche ich Ihnen wirklich viel Glück von Herzen und erstmal jetzt für das Konzert toi toi toi.
0: Dankeschön.
2: Carlo Ley im MDR-Klassikgespräch mit Grit Schulze und heute Abend auf der Bühne der Festhalle Ilmenau bei der Eröffnung des MDR-Musiksommers. 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Das Cello, das Carlo Ley spielt, stammt übrigens aus der Werkstatt von Angelo Toppani. Gebaut wurde es, wie gehört, im Jahr 1733. Apropos Zeit, die Uhr im Studio zeigt hier an, dass es 9.53 Uhr geworden ist. Es geht auf 10 der Morgen hier bei MDR Klassik allmählich zu Ende. Mein Name ist Wolfgang Schilling. Ich verabschiede mich an dieser Stelle von Ihnen und wünsche Ihnen noch einen wunderschönen Freitag, ja, und ein noch viel schöneres Wochenende.

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3: Um 10 Uhr mit Markus Neumann. Nach dem Vorfall mit einer Sprengstoffdrohne am Flughafen Leipzig-Halle gibt es zwei konkrete Ermittlungsansätze. Das sagte Sachsens Innenminister Armin Schuster dem MDR und betonte, die Behörden tappten nicht im Dunkeln. Details nannte er aber nicht. Inzwischen hat die Bundesanwaltschaft bekannt gegeben, dass sie den Fall übernimmt. Zur Begründung hieß es, die Tat könne die äußere und innere Sicherheit der Bundesrepublik beeinträchtigen. Der Rektor der Leipziger Handelshochschule, Tobias Daud, kritisiert die geplante Abschaffung von Minijobs. Daud sagte, drohende Altersarmut sei kein überzeugendes Argument. Man solle den Menschen nicht vormachen, dass durch Pflichtbeiträge bei Minijobs dann eine auskömmliche Rente existieren werde. Vielmehr bestehe die Gefahr, dass ein Teil der Beschäftigungen in Schwarzarbeit übergehe. Die Rentenkommission hatte Ende Juni Vorschläge für eine Rentenreform vorgestellt, darunter auch die Abschaffung der von Rentenbeiträgen befreiten Minijobs. Der Facebook-Konzern Meta muss in den USA eine Millionenstrafe zahlen. Ein Richter im Bundesstaat New Mexico verurteilte das Unternehmen wegen Gefährdung der psychischen Gesundheit von Kindern. Er ordnete die Zahlung von umgerechnet fast 500 Millionen Euro an. Das Geld soll einem Fonds zugutekommen, der Minderjährige unterstützt, die durch Online-Konsum zu Schaden gekommen sind. Meta betreibt neben Facebook auch die Foto- und Videoplattform Instagram. Der Konzern kündigte an, gegen das Urteil in Berufung zu gehen. Der Gewinn des Nutzfahrzeugherstellers Daimler Truck ist im zweiten Quartal um fast die Hälfte eingebrochen. Wie das DAX-Unternehmen bekannt gab, sank das Konzernergebnis auf 128 Millionen Euro. Im gleichen Quartal des Vorjahres waren es noch 245 Millionen Euro. Nach Daimler-Angaben wuchs zwar die Zahl der verkauften Fahrzeuge, gleichzeitig hätten sich aber Zölle belastend auf den Gewinn ausgewirkt. In Leipzig kommt es wegen Vandalismus zu Verspätungen und Ausfällen im S-Bahn-Verkehr. Nach Polizeiangaben haben Unbekannte an der Haltestelle MDR einen Fahrkartenautomaten gesprengt. An einem weiteren Automaten sei ein Sprengsatz gefunden worden. Der Citytunnel war zeitweise gesperrt. Derzeit werden noch einzelne Linien umgeleitet. Das waren die Nachrichten. Zum Wetter und zunächst zu den aktuellen Temperaturen. Auf dem Brocken stark bewölkt 9 Grad, Chemnitz wolkenlos 17, Dresden wolkenlos 18, Eisenach bedeckt 16, Erfurt wolkig 17 Grad. Auf dem Fichtelberg fast wolkenlos 12, Gera und Görlitz, Halle und Leipzig jeweils wolkenlos bei 19 Grad, Magdeburg wolkenlos 18 und Meiningen wolkenlos bei 17 Grad. Heute Sonne und Wolken, vom Westen Thüringens bis in den Norden Sachsen-Anhalts auch länger stärker bewölkt. Es bleibt meist trocken bei 22 bis 27 Grad. In der Nacht klar oder locker bewölkt und trocken, Tiefstwerte 12 bis 7 Grad. Morgen weiterhin viel Sonne, wenig Wolken und trocken, 25 bis 29 Grad. MDR Verkehrsdienst A2 Richtung Berlin zwischen Allerengersleben und Alsleben. 4 Kilometer stockender Verkehr wegen Bauarbeiten. Planen Sie hier eine Viertelstunde mehr Zeit ein. Die A9 Richtung Berlin ist zwischen dem Schkeuditzer Kreuz und Wiedemar wegen eines Feuerwehreinsatzes gesperrt. Die A9 in Richtung Berlin ist zwischen Dessau Süd und Dessau Ost nach einem Unfall gesperrt. A9 Richtung München zwischen Niemegg und Kleinmarzehns Behinderungen nach einem Unfall. Die B183A ist zwischen Weibitz und Wehlaune in beide Richtungen gesperrt. Und es wird geblitzt auf der A9 Richtung Berlin am Schkeuditzer Kreuz in der Überfahrt zur A14 in Richtung Dresden, auf der A14 Richtung Schwerin zwischen Lüderitz und Stendal Süd, auf der A36 Richtung Braunschweig zwischen Wernigerode Nord und Ilsenburg und auf der A73 Richtung Suhl in Höhe Schleusingen. Soweit der MDR-Verkehrsdienst, die Zeit 10.04 Uhr.
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3: Um 11 Uhr mit Markus Neumann. Nach dem Drohnenvorfall am Flughafen Leipzig-Halle hat der Nationale Sicherheitsrat der Bundesregierung getagt. Wie Regierungssprecher Stefan Cornelius mitteilte, fanden die Beratungen telefonisch unter Vorsitz von Kanzler Friedrich Merz statt. Über Ergebnisse der Sitzung gibt es noch keine Informationen. Vorgestern war auf dem Flughafengelände eine mit Sprengstoff versehene Drohne entdeckt worden. Eine weitere mutmaßliche Drohne stieß mit einem durchstartenden Flugzeug zusammen. Die Bundesanwaltschaft hat die Ermittlungen übernommen. Der Rektor der Leipziger Handelshochschule, Tobias Daud, kritisiert die geplante Abschaffung von Minijobs. Daud sagte, drohende Altersarmut sei kein überzeugendes Argument. Man solle den Menschen nicht vormachen, dass durch Pflichtbeiträge bei Minijobs dann eine auskömmliche Rente existieren werde. Vielmehr bestehe die Gefahr, dass ein Teil der Beschäftigungen in Schwarzarbeit übergehe. Die Rentenkommission hatte Ende Juni Vorschläge für eine Rentenreform vorgestellt, darunter auch die Abschaffung der von Rentenbeiträgen befreiten Minijobs. Die Protestgruppe Fridays for Future hat der Bundesregierung mit Blick auf Klima- und Hitzeschutz völlige Abwesenheit vorgeworfen. Sprecherin Carla Riemsma sagte im MDR, man bekomme den Eindruck, der Regierung sei es egal, wenn innerhalb ganz kurzer Zeit 10.000 Menschen stürben. Alle demokratischen Parteien hätten 2015 unterschrieben, das Pariser Klimaabkommen einzuhalten. Jetzt sei der Moment, Maßnahmen zu ergreifen. Vor dem Kanzleramt in Berlin hatten gestern mehrere hundert Menschen für mehr Klimaschutz demonstriert. Der Gewinn des Nutzfahrzeugherstellers Daimler Truck ist im zweiten Quartal um fast die Hälfte eingebrochen. Wie das DAX-Unternehmen bekannt gab, sank das Konzernergebnis auf 128 Millionen Euro. Im gleichen Quartal des Vorjahres waren es noch 245 Millionen Euro gewesen. Nach Daimler-Angaben wuchs zwar die Zahl der verkauften Fahrzeuge, gleichzeitig hätten sich aber Zölle belastend auf den Gewinn ausgewirkt. Fahrer von E-Scootern ziehen sich deutlich häufiger Kopfverletzungen zu als Motorrad- oder Fahrradfahrer. Zu diesem Ergebnis kommt eine britische Studie, die im Fachjournal Scientific Reports veröffentlicht wurde. Die Forscher haben nationale Gesundheitsdaten und Berichte eines Leihrolleranbieters analysiert. Das Risiko für ein Schädel-Hirn-Trauma ist demnach bei E-Scooter-Unfällen rund 3,5-mal so hoch wie bei Motorradfahrern und 1,7-mal höher als bei Radfahrern. Das waren die Nachrichten. Und damit zum Wetter und zunächst zu den aktuellen Temperaturen. Auf dem Brocken bedeckt 10 Grad, Chemnitz leicht bewölkt 18, Dresden wolkenlos 19, Eisenach wolkenlos 17 Grad, Erfurt wolkenlos 19, auf dem Fichtelberg leicht bewölkt 13 Grad, Gera wolkenlos 19, Görlitz fast wolkenlos 21 Grad, Halle leicht bewölkt 20, Leipzig leicht bewölkt 19 Grad, Magdeburg leicht bewölkt 19 und Meiningen wolkenlos bei 18 Grad. Heute Sonne und Wolken, vom Westen Thüringens bis in den Norden von Sachsen-Anhalt auch länger stärker bewölkt, meist trocken, bei 22 bis 27 Grad. In der Nacht klar oder locker bewölkt, es bleibt trocken, bei Tiefstwerten zwischen 12 und 7 Grad. Morgen viel Sonne, wenig Wolken und trocken, bei 25 bis 29 Grad. Der MDR-Verkehrsdienst A9 Richtung Berlin zwischen dem Schkeuditzer Kreuz und Wiedemar Stau wegen eines Feuerwehreinsatzes. Es dauert etwa 10 Minuten länger. Weiter an 9 Richtung Berlin. Zwischen Thurland und Dessau-Ost Stau nach einem Unfall. Hier eine Dreiviertelstunde mehr Zeit einplanen. Die B183A ist zwischen Reibitz und Wellaune in beide Richtungen gesperrt. Und im Landkreis Mittelsachsen ist die Straße zwischen Burgstedt und Tauram wegen umgestürzter Bäume gesperrt. Soweit der MDR-Verkehrsdienst, 11.04 Uhr.
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1: Um 12 Uhr mit Jean-Marc Heukemiss. Nach dem Drohnenvorfall am Flughafen Leipzig-Halle hat der Nationale Sicherheitsrat der Bundesregierung getagt. Wie Regierungssprecher Stefan Cornelius mitteilte, fanden die Beratungen telefonisch unter Vorsitz von Kanzler Friedrich Merz statt. Über Ergebnisse der Sitzung gibt es noch keine Informationen. Vorgestern war auf dem Flughafengelände eine mit Sprengstoff versehene Drohne entdeckt worden. Eine weitere mutmaßliche Drohne stieß mit einem durchstartenden Flugzeug zusammen. Die Linksextremistin Lina E. bleibt in Beugehaft. Der Bundesgerichtshof hat eine entsprechende Anordnung des Oberlandesgerichts bestätigt. Grund für die Beugehaft ist, dass Lina E. in einem Prozess gegen mutmaßliche Mittäter die Zeugenaussage verweigert. Der BGH erklärte, sie sei zu den Taten, zu denen sie aussagen solle, bereits verurteilt worden. Deshalb könne sie die Aussage nicht verweigern. Die Linksextremistin war wegen mehrerer Angriffe auf tatsächliche und mutmaßliche Rechtsextreme zu 5 Jahren Haft verurteilt worden. Sie kam erst vor kurzem auf Bewährung frei. Der Protestgruppe Fridays for Future hat der Bundesregierung mit Blick auf Klima- und Hitzeschutz völlige Abwesenheit vorgeworfen. Sprecherin Carla Remsma sagte im MDR, man bekomme den Eindruck, der Regierung sei es egal, wenn innerhalb ganz kurzer Zeit 10.000 Menschen sterben. Alle demokratischen Parteien hätten 2015 unterschrieben, das Pariser Klimaabkommen einzuhalten. Jetzt sei der Moment, Maßnahmen zu ergreifen. Der Rektor der Leipziger Handelshochschule, Tobias Daud, kritisiert die geplante Abschaffung von Minijobs. Daud sagte, drohende Altersarmut sei kein überzeugendes Argument. Man solle den Menschen nicht vormachen, dass durch Pflichtbeiträge bei Minijobs dann eine auskömmliche Rente existieren werde. Vielmehr bestehe die Gefahr, dass ein Teil der Beschäftigten in Schwarzarbeit übergehe. Die Rentenkommission hatte Ende Juni Vorschläge für eine Rentenreform vorgestellt, darunter auch die Abschaffung der von Rentenbeiträgen befreiten Minijobs. Bei den Schwimmeuropameisterschaften in Paris hat Isabel Gose Gold geholt. Die Athletin vom SC Magdeburg sicherte sich im Knockout-Sprint den ersten Einzeltitel im Freiwasser. Beim Knockout-Sprint werden schnell aufeinanderfolgende Rennen über 1500, 1000 und 500 Meter geschwommen. Das waren die Nachrichten. Das Wetter mit den Temperaturen. Brocken stark bewölkt 13 Grad, Chemnitz wolkenlos 19, Dresden fast wolkenlos 20, Eisenach wolkenlos 19, Erfurt wolkenlos 19, Fichtelberg wolkig 15 Grad, Gera wolkenlos 20, Görlitz leicht bewölkt 22, Halle 21 Grad, Leipzig fast wolkenlos 20, Magdeburg stark bewölkt 19 und Meiningen wolkenlos 19 Grad. Am Nachmittag Sonne, Wolken, dabei trocken, 22 bis 27 Grad, in der Nacht dann meist klar, 12 bis 7 Grad. Morgen sonnig und trocken bei 24 bis 29 Grad und am Sonntag weiterhin viel Sonne, später Wolken, aber meist trocken bei steigender Temperatur. MDR-Verkehrsdienst, A2 Richtung Berlin zwischen Allerengersleben und Alsleben, 8 Kilometer stockender Verkehr wegen Bauarbeiten, hier brauchen Sie 20 Minuten länger. A9 Richtung Berlin zwischen Dessau-Ost und Coswig stockender Verkehr plus 10 Minuten Fahrzeit. Die B2 Richtung Leipzig ist zwischen der A38 und Abfahrt Goethesteig nach einem Unfall gesperrt und geblitzt wird. Auf der A14 Richtung Schwerin zwischen Lüderitz und Stendal Süd und auf der A36 Richtung Braunschweig zwischen Wernigerode Nord und Ilsenburg. Soweit der MDR-Verkehrsdienst, 12.04 Uhr.
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3: Um 13 Uhr mit Jean-Marc Heukemess. In Sachsen-Anhalt soll das Fahrverbot für Lkw an Sonn- und Feiertagen vorerst nicht aufgehoben werden. Das Infrastrukturministerium reagierte damit auf den Vorschlag vom Bundesverkehrsminister Steffen Bilger nach einem Krisentreffen mit der Güterverkehrs- und Logistikbranche. Hintergrund sind die niedrigen Wasserpegel großer Flüsse in Deutschland und dadurch drohende Transportausfälle in der Schifffahrt. Das Ministerium in Magdeburg erklärte, Sonntage und gesetzliche Feiertage stünden unter einem besonderen Schutz. Das Lkw-Fahrverbot könne daher nur in dringenden Einzelfällen aufgehoben werden. In Sachsen hat es im ersten Halbjahr 13 sicherheitsrelevante Drohnenüberflüge gegeben. Das geht aus der Antwort des Innenministeriums auf eine Linken-Anfrage hervor. 8 Fälle betrafen demnach den Bereich Transport und Verkehr, 4 weitere den Energiesektor und 1 Fall den Bereich Staat und Verwaltung. Aus Sicherheitsgründen machte das Ministerium keine näheren Angaben. Vorgestern war auf dem Gelände des Flughafens Leipzig-Halle eine mit Sprengstoff versehene Drohne entdeckt worden. Eine weitere mutmaßliche Drohne stieß mit einem durchstartenden Flugzeug zusammen. Die deutschen Exporte sind den 5. Monat in Folge gestiegen. Wie das Statistische Bundesamt mitteilte, lieferten deutsche Unternehmen im Juni Waren im Wert von mehr als 139 Milliarden Euro ins Ausland. Noch nie zuvor sei so viel exportiert worden wie im Juni. Die meisten Ausfuhren gingen laut Statistik wieder in die USA, auch wenn hier zuletzt ein Rückgang verzeichnet wurde. Auch das Geschäft mit China gab nach. Ein Plus gab es dagegen bei den Exporten in die EU-Staaten. Die Linksextremistin Lina E. bleibt in Beugehaft. Wie der Bundesgerichtshof heute offiziell mitteilte, wurde eine entsprechende Anordnung des Oberlandesgerichts bestätigt. Grund für die Beugehaft ist, dass Lina E. in einem Prozess gegen mutmaßliche Mittäter die Zeugenaussage verweigert. Die Linksextremistin war wegen mehrerer Angriffe auf tatsächliche und mutmaßliche Rechtsextreme zu 5 Jahren Haft verurteilt worden. Sie kam auf Bewährung frei. Bei den Schwimmeuropameisterschaften in Paris hat Isabel Gose Gold geholt. Die Athletin vom SC Magdeburg sicherte sich im Knockout-Sprint den ersten Einzeltitel im Freiwasser. Beim Knockout-Sprint werden schnell aufeinanderfolgende Rennen über 1500, 1000 und 500 Meter geschwommen. Das waren die Nachrichten. Das Wetter mit den Temperaturen. Brocken stark bewölkt 14 Grad, Chemnitz stark bewölkt 19, Dresden wolkig 21, Eisenach wolkenlos 20, Erfurt fast wolkenlos 20 Grad, Fichtelberg leicht bewölkt 15, Gera fast wolkenlos 19, Görlitz wolkenlos 22, Halle 22 Grad, Leipzig leicht bewölkt 21, Magdeburg stark bewölkt 20 und Meiningen wolkenlos 20 Grad. Am Nachmittag Sonne und Wolken, dabei trocken 22 bis 27 Grad. In der Nacht dann meist klar 12 bis 7 Grad. Morgen sonnig und trocken bei 24 bis 29 Grad. Und am Sonntag weiterhin viel Sonne, später Wolken, aber meist trocken bei steigender Temperatur. MDR Verkehrsdienst, A2 Richtung Berlin, zwischen Allerringersleben und Alsleben, 8 Kilometer stockender Verkehr wegen Bauarbeiten. Hier brauchen Sie 20 Minuten länger. Die A4 Richtung Frankfurt ist zwischen Siebenlehn und Hainichen wegen der Landung eines Rettungshubschraubers gesperrt. Die A9 Richtung Berlin ist zwischen Dessau-Ost und Fockerode nach einem Unfall gesperrt. A9 Richtung München zwischen Niemeck und Kleinmarzehns, 4 Kilometer stau plus 45 Minuten. Und Vorsicht zwischen Wiedemar und Schkeuditzer Kreuz, Hier liegt ein Unterlegkeil auf der Fahrbahn. Geblitzt wird auf der A36 Richtung Braunschweig zwischen Wernigerode Nord und Ilsenburg. Soweit der MDR-Verkehrsdienst, 13.04 Uhr.
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3: Um 14 Uhr mit Jean-Marc Heukemess. In Sachsen-Anhalt soll das Fahrverbot für Lkw an Sonn- und Feiertagen vorerst nicht aufgehoben werden. Das Infrastrukturministerium reagierte damit auf den Vorschlag vom Bundesverkehrsminister Steffen Bilger nach dem gestrigen Krisentreffen mit der Güterverkehrs- und Logistikbranche. Hintergrund sind die niedrigen Wasserpegel großer Flüsse in Deutschland und dadurch drohende Transportausfälle in der Schifffahrt. Das Ministerium in Magdeburg erklärte, Sonntage und gesetzliche Feiertage stünden unter einem besonderen Schutz. Das Lkw-Fahrverbot könne daher nur in dringenden Einzelfällen aufgehoben werden. In Sachsen hat es im ersten Halbjahr 13 sicherheitsrelevante Drohnenüberflüge gegeben. Das geht aus der Antwort des Landesinnenministeriums auf eine Linken-Anfrage hervor. 8 Fälle betrafen demnach den Bereich Transport und Verkehr, 4 weitere den Energiesektor und 1 Fall den Bereich Staat und Verwaltung. Aus Sicherheitsgründen machte das Ministerium keine näheren Angaben. Nach den Drohnenvorfällen am Flughafen Leipzig-Halle wird das Gelände an der nördlichen Stadt- und Landebahn erneut durchsucht. Der Passagierverkehr ist davon nicht betroffen. Die deutschen Exporte sind den 5. Monat in Folge gestiegen. Wie das Statistische Bundesamt mitteilte, lieferten deutsche Unternehmen im Juni Waren im Wert von mehr als 139 Millionen Euro ins Ausland. Noch nie zuvor sei so viel exportiert worden wie im Juni. Die meisten Ausfuhren gingen laut Statistik wieder in die USA, auch wenn hier zuletzt ein Rückgang verzeichnet wurde. Die Linksextremistin Lina E. bleibt in Beugehaft. Wie der Bundesgerichtshof heute offiziell mitteilte, wurde eine entsprechende Anordnung des Oberlandesgerichts bestätigt. Grund für die Beugehaft ist, dass Lina E. in einem Prozess gegen mutmaßliche Mittäter die Zeugenaussage verweigert. Die Linksextremistin war wegen mehrerer Angriffe auf tatsächliche und mutmaßliche Rechtsextreme zu 5 Jahren Haft verurteilt worden. Sie kam auf Bewährung frei. Dem deutschen Rekordsprinter Owen Unser droht eine mehrjährige Sperre wegen eines verweigerten Dopingtests. Die nationale Anti-Doping-Agentur sprach ihn heute schuldig und schlug 4 Jahre Sperre vor. Unser hatte geltend gemacht, dass der Dopingkontrolleur ihn zu Hause außerhalb des angegebenen Zeitfensters aufgesucht habe. Um einen Flug nicht zu verpassen, habe er keine Probe abgeben können. Unser hat nun 20 Tage Zeit für einen Einspruch. Das waren die Nachrichten. Das Wetter mit den Temperaturen. Brockenwolkig 15 Grad, Chemnitz wolkig 20, Dresden leicht bewölkt 22, Eisenach leicht bewölkt 21, Erfurt leicht bewölkt 21, Fichtelberg wolkig 16 Grad, Gera leicht bewölkt 21, Görlitz leicht bewölkt 22, Halle 22, Leipzig wolkig 22 Grad, Magdeburg stark bewölkt 20 und Meiningen leicht bewölkt 20 Grad. Am Nachmittag Sonne, Wolken dabei trocken bei 22 bis 27 Grad. In der Nacht dann meist klar bei 12 bis 7 Grad. Morgen sonnig und trocken, 24 bis 29 Grad. Und am Sonntag weiterhin viel Sonne, später Wolken, meist trocken, steigende Temperatur. MDR Verkehrsdienst, A2 Richtung Berlin zwischen Allingersleben und Alsleben, 6 Kilometer Stau nach einem Unfall im Baustellenbereich. Hier bitte eine Rettungsgasse bilden. Die A9 Richtung Berlin ist zwischen Dessau-Ost und Volkerode nicht mehr gesperrt, zurzeit aber noch 7 Kilometer Stau. A9 Richtung München zwischen Niemek und Kleinmarzehns 6 Kilometer Stau, hier brauchen Sie eine Stunde länger. Die A14 Richtung Magdeburg ist zwischen Döbeln-Nord und Leisnig nach einem Unfall gesperrt, zurzeit Stau. Und geblitzt wird auf der A36 Richtung Braunschweig zwischen Wernigerode-Nord und Ilsenburg. Soweit der MDR-Verkehrsdienst, 14.04 Uhr.
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3: Um 16 Uhr mit Jean-Marc Heukemess. Nach den Drohnenvorfällen am Flughafen Leipzig-Halle sind neue Suchmaßnahmen gestartet worden. Das bestätigte eine Sprecherin der Bundesanwaltschaft. Berichten zufolge war am Vormittag die nördliche Start- und Landebahn gesperrt worden. Eine Hundertschaft der Polizei habe danach begonnen, das Gelände abzusuchen. Wonach genau, blieb zunächst offen. Das Sächsische Landeskriminalamt hatte nach einer Suchaktion gestern erklärt, es werde nach einem noch unbekannten Flugobjekt gesucht, das mit einer DHL-Frachtmaschine kollidiert sei. Die Gewerkschaft Verdi stellt sich gegen Pläne, wegen des Niedrigwassers großer Flüsse das Lkw-Fahrverbot an Sonn- und Feiertagen zu lockern. Die Gewerkschaft erklärte, der Vorstoß von Bundesverkehrsminister Steffen Bilger gehe zulasten der Beschäftigten im Transport- und Logistikgewerbe. Zudem stelle dies die gesetzlich geschützten Sonntagsruhe in Frage. Auch der Bundesverband für den Güterverkehr äußerte sich skeptisch. In Sachsen-Anhalt soll das Sonntagsfahrverbot laut Landesregierung nicht aufgehoben werden. Das deutsche Energieunternehmen RWE hat mehrere Windkraftprojekte vor den Küsten der USA gestoppt. Dafür bekommt der Konzern von der US-Regierung einen Ausgleich von umgerechnet mehr als 1 Milliarde Euro. Stattdessen will RWE jetzt hohe Beträge in Gasprojekte investieren. Die deutsche Umwelthilfe übte scharfe Kritik an dem Deal. RWE mache sich zum Handlanger der US-Regierung. Präsident Donald Trump ist ein ausgewiesener Windkraftgegner. Er bezeichnet die Anlagen als hässlich und spricht von grünem Betrug. Eine Woche nach dem verheerenden Unwetter in der sächsischen Schweiz ist der Basteiweg wieder begehbar. Tourismusministerin Barbara Kletsch sagte bei der Eröffnung in Rathen, man wolle positiv nach vorne schauen. Im Schadensgebiet gelten zwar noch Sperrungen, 98% der Wanderwege in der sächsischen Schweiz könnten aber genutzt werden. Bei dem Unwetter waren unzählige Bäume umgeknickt, ein Mann kam ums Leben. Mit den Aufräumarbeiten konnte erst vor 2 Tagen begonnen werden. Thüringen hat im vergangenen Jahr mehr als 1 Million Euro für sogenannte Hochrisikospiele im Fußball ausgegeben. Dazu zählen zum Beispiel Begegnungen zwischen Traditionsvereinen wie Carl Zeiss Jena und Rot-Weiß Erfurt. Laut Polizei mussten 2025 insgesamt 7 Hochrisikospiele im Freistaat abgesichert werden. Dafür seien knapp 2400 Polizeikräfte im Einsatz gewesen. Die Landesregierung plant derzeit nicht, die Vereine an den Polizeikosten zu beteiligen. Das waren die Nachrichten. Das Wetter. Mit den Temperaturen: Brockenwolkig 14 Grad, Chemnitz wolkenlos 22, Dresden wolkig 22, Eisenach leicht bewölkt 22, Erfurt fast wolkenlos 22, Fichtelberg leicht bewölkt 17, Gera fast wolkenlos 24, Görlitz fast wolkenlos 23, Halle 24, Leipzig wolkig 24, Magdeburg stark bewölkt 22 und Meiningen wolkenlos 23 Grad. Am Abend immer weniger Wolken, trocken 18 bis 24 Grad. In der Nacht dann meist klar, 12 bis 7 Grad, morgen sonnig und trocken, 24 bis 29 Grad. Und am Sonntag weiterhin viel Sonne, später Wolken, meist trocken bei steigender Temperatur. MDR-Verkehrsdienst. Vorsicht auf der A14 Dresden-Magdeburg zwischen Gröbers und Halle-Ost. Hier sind Rehe auf der Fahrbahn. A2 Richtung Berlin zwischen Marienborn-Helmstedt und Alsleben 7 Kilometer Stau. Hier brauchen Sie eine Stunde länger. A4 Frankfurt Richtung Dresden zwischen Siebenlehn und Wilsdruff 7 Kilometer Stau plus 30 Minuten Fahrzeit. Die A9 Richtung München ist zwischen Niemegg und Kleinmarzehns nach einem Unfall gesperrt. Hier bitte eine Gasse für die Einsatzfahrzeuge freihalten. A14 Richtung Dresden zwischen Nossen-Ost und Dreieck Nossen 6 Kilometer Stau plus 20 Minuten. A36 Richtung Bernburg zwischen Dreieck Nordharz und Wernigerode Nord 5 Kilometer Stau wegen Bauarbeiten plus 20 Minuten Fahrzeit. Die A38 Richtung Leipzig ist zwischen Eisleben und Querfurt nach einem Unfall gesperrt. Die A38 Göttingen-Leipzig ist zwischen Merseburg Nord und Merseburg Süd in beiden Richtungen nach einem Unfall gesperrt. Hier bitte eine Rettungsgasse bilden. Richtung Göttingen Stau bis Bad Lauchstädt, Richtung Leipzig Stau bis Leuna. Soweit der MDR-Verkehrsdienst, 16.05 Uhr.
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1: Um 17 Uhr mit Bernd Milde. In Sachsen haben im ersten Halbjahr mehr als die Hälfte aller rechtsextremen Aufmärsche in Deutschland stattgefunden. Das geht nach Angaben der Leipziger Volkszeitung aus einer Liste des Bundesinnenministeriums hervor, die Die Linke abgefragt hatte. Demnach wurden bundesweit 72 von Rechtsextremisten organisierte Kundgebungen erfasst, 46 davon in Sachsen. Fast immer seien die Rechtsextremen Freie Sachsen der Veranstalter. Der sächsische Verfassungsschutzpräsident Dirk Martin Christian bezeichnete die Kleinstpartei als Mobilisierungsmaschine. Sie greife Themen mit gesellschaftlichem Empörungspotenzial auf. Ihr Kernthema seien Anti-Asyl-Proteste. Nach den Drohnenvorfällen am Leipziger Flughafen sind neue Suchmaßnahmen gestartet worden. Das bestätigte eine Sprecherin der Bundesanwaltschaft. Berichten zufolge hat eine Hundertschaft der Polizei das Gelände um die nördliche Start- und Landebahn abgesucht. Das sächsische Landeskriminalamt hatte nach einer ähnlichen Aktion gestern erklärt, es werde nach einem noch unbekannten Flugobjekt gesucht, das mit einer DHL-Frachtmaschine kollidiert sei. In der Debatte um die abschlagsfreie Rente nach 45 Beitragsjahren hat der neue Unionsfraktionschef Thorsten Frey einen Kompromiss vorgeschlagen. Der CDU-Politiker plädierte im ARD-Interview der Woche für eine soziale Schutzrente. Diese sollte denjenigen zugutekommen, die wegen körperlicher oder psychischer Beeinträchtigungen nicht mehr in einem extrem anstrengenden Beruf arbeiten könnten. Ähnlich hatte sich zuvor bereits SPD-Fraktionsgeschäftsführer Dirk Wiese geäußert. Die Wasserstraßen- und Schifffahrtsverwaltung geht davon aus, dass die niedrigen Pegelstände an Flüssen wie Rhein, Donau und Elbe noch länger zu Einschränkungen führen werden. Der Experte Thomas Rosenstein sagte dem MDR, die Tiefstände seien in diesem Jahr früh aufgetreten. Die Wasserwege würden zwar nicht unbedingt gesperrt, aber bei der Versorgung der Industrie könne es Probleme geben. Rosenstein hält es für nötig, längerfristig auf Schiffe zu setzen, die mit Niedrigwasser besser zurechtkommen. An den Ufer der Bleilochtalsperre bei Saalburg in Thüringen haben sich tausende Techno-Fans versammelt. Dort hat das Festival Sonne, Mond, Sterne begonnen. Dabei handelt es sich um eine der bundesweit größten Open-Air-Veranstaltungen für elektronische Tanzmusik. Bis Sonntag gibt es auf 8 Bühnen Auftritte von 140 DJs und Bands. Die Organisatoren erwarten insgesamt 33.000 Gäste. Das waren die Nachrichten und damit zum Wetter. Mit den Temperaturen von 16 Uhr, Brocken bedeckt 12 Grad, Chemnitz leicht bewölkt 22 Grad, Dresden leicht bewölkt 23, Eisenach fast wolkenlos 22 Grad, Erfurt leicht bewölkt 23 Grad, Fichtelberg leicht bewölkt 16 Grad, Gera fast wolkenlos 22 Grad, Görlitz 24, Halle 24 und Leipzig stark bewölkt 22 Grad. Magdeburg stark bewölkt 21 Grad, Meiningen wolkenlos 23. Am Abend im Norden wechselnd bewölkt, sonst im Verlauf meist wolkenlos 18 bis 24 Grad, schwacher bis mäßiger Nordwestwind. In der Nacht meist klar, vereinzelt leicht bewölkt, Tiefstwerte 12 bis 7 Grad. Morgen sonnig, Höchstwerte 24 bis 29 Grad. Und am Sonntag weiterhin viel Sonne, später Wolken, aber meist trocken, steigende Temperatur. MDR Verkehrsdienst. A2 Richtung Berlin zwischen Allerlingersleben und Bornstedt 7 Kilometer Stau. A2 Richtung Hannover zwischen Irxleben und Eisleben 5 Kilometer stockender Verkehr. A4 Frankfurt Richtung Dresden zwischen Berbersdorf und Wilsdorf 9 Kilometer Stau. Vorsicht auf der A9 Richtung Berlin zwischen Naumburg und Weißenfels, ein Unterlegkeil auf der mittleren Spur. Die A9 Berlin-München ist zwischen Niemeck und Kleinmarzins nach einem Unfall in beiden Richtungen gesperrt. Richtung Berlin Stau bis Köselitz, Richtung München Stau bis Brück. A14 Richtung Dresden zwischen Nossen Nord und Dreieck Nossen 6 Kilometer Stau. A36 Richtung Bernburg zwischen Dreieck Nordharz und Wernigerode Nord 5 Kilometer Stau. Und A38 Richtung Leipzig zwischen Dreieck Halle Süd und Merseburg Nord 3 Kilometer Stau. A72 Richtung Leipzig zwischen Stolberg Nord und Kreuz Chemnitz 8 Kilometer stockender Verkehr. Soweit der MDR Verkehrsdienst, gleich 17.05 Uhr.
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1: Um 18 Uhr mit Bernd Milde. Der Sicherheitsexperte Nico Lange kritisiert die Reaktion der Bundesregierung auf den Fund einer Sprengstoffdrohne am Flughafen Leipzig-Halle. Er sagte dem MDR, das größte Problem sei weiterhin, dass keine Sensorik zur Drohnenerkennung an Flughäfen oder an kritischer Infrastruktur verbaut sei. Die Technik könne auch helfen, Rückschlüsse über Startort und Route von Drohnen besser nachzuvollziehen. Das alles sei wichtiger als Sitzungen von Gremien wie dem Nationalen Sicherheitsrat. In Sachsen haben im ersten Halbjahr März die Hälfte aller rechtsextremen Aufmärsche in Deutschland stattgefunden. Das geht nach Angaben der Leipziger Volkszeitung aus einer Liste des Bundesinnenministeriums hervor, die die Linke abgefragt hatte. Demnach wurden bundesweit 72 von Rechtsextremisten organisierte Kundgebungen erfasst, 46 davon in Sachsen. Fast immer seien die Rechtsextremen Freie Sachsen der Veranstalter. Der sächsische Verfassungsschutzpräsident Dirk Martin Christian bezeichnete die Kleinstpartei als Mobilisierungsmaschine. Sie greife Themen mit gesellschaftlichem Empörungspotenzial auf. Ihr Kernthema seien Anti-Asyl-Proteste. Wegen des Niedrigwassers in deutschen Flüssen will Rheinland-Pfalz das Sonn- und Feiertagsverbot für bestimmte Lkw-Transporte vorübergehend außer Kraft setzen. Das teilte das Verkehrsministerium in Mainz mit. Die Ausnahmeregelung gelte schon ab dem Wochenende und sei mit anderen Ländern abgestimmt. Wie die Rheinische Post berichtet, will auch das Saarland auf diese Weise die drohenden Transportausfälle in der Schifffahrt auffangen. Sachsen-Anhalt hält vorerst am Lkw-Fahrverbot fest. In der Debatte um die abschlagsfreie Rente nach 45 Beitragsjahren hat der neue Unionsfraktionschef Thorsten Frey einen Kompromiss vorgeschlagen. Der CDU-Politiker plädierte im ARD-Interview der Woche für eine soziale Schutzrente. Diese sollte denjenigen zugutekommen, die wegen körperlicher oder psychischer Beeinträchtigungen nicht mehr in einem extrem anstrengenden Beruf arbeiten könnten. Ähnlich hatte sich zuvor bereits der SPD-Fraktionsgeschäftsführer Dirk Wiese geäußert. Fußball-Zweitligist Dynamo Dresden muss im ersten Saisonheimspiel gegen Darmstadt auf einen Teil seiner Fans verzichten. Das hat das Bundesgericht des Deutschen Fußballbundes entschieden und damit ein Urteil des DFB-Sportgerichts bestätigt. Hintergrund sind Krawalle von Dynamo-Anhängern beim Spiel gegen Hertha Anfang April. Dabei waren unter anderem Feuerwerkskörper auf Berliner Fans geschossen worden. Mindestens 17 Menschen wurden verletzt. Das waren die Nachrichten. Und damit zum Wetter und den Temperaturen von 17 Uhr. Brocken stark bewölkt, 11 Grad, Chemnitz wolkenlos 22 Grad, Dresden leicht bewölkt, 23, Eisenach leicht bewölkt, 23, ebenso in Erfurt. Fichtelberg leicht bewölkt, 17 Grad, Gera wolkenlos 24 Grad, Görlitz wolkenlos 23, Halle meldet 24 Grad, Leipzig wolkig 24, Magdeburg bedeckt 22 Grad und Meiningen wolkenlos 23 Grad. In der Nacht meist klar, vereinzelt leicht bewölkt, Tiefstwerte 12 bis 7 Grad, in den großen Innenstädten um 15 Grad. Morgen sonnig, Höchstwerte 24 bis 28 Grad. Am Sonntag weiterhin viel Sonne, später Wolken und trocken bis 35 Grad. MDR Verkehrsdienst. A2 Richtung Berlin zwischen Allerengersleben und Bornstedt, 7 Kilometer Stau. A4 Frankfurt Richtung Dresden zwischen Siebenlehn und Wilsdruff, 7 Kilometer Stau. A9 Richtung Berlin zwischen Köselitz und Kleinmarzens, 11 Kilometer Stau. Sie benötigen über 2 Stunden. A9 Richtung München zwischen Niemeck und Kleinmarzens ist die rechte Spur nach Unfall gesperrt. Zurzeit Stau bis Brück. A14 Richtung Magdeburg, zwischen Grimma und Klinger, Stau nach Unfall. Vorsicht auf der A14 Richtung Magdeburg, zwischen Kleinpösener und Leipzig-Ost, ein Holzbrett auf der Fahrbahn. A72 Richtung Leipzig, zwischen Stolberg Nord und Kreuz Chemnitz, 8 Kilometer stockender Verkehr. Und Vorsicht auf der A72 Richtung Hof, zwischen Zwickau West und Reichenbach liegen Reifen auf der Fahrbahn. Soweit der MDR Verkehrsdienst, 18.04 Uhr.
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3: Um 19 Uhr mit Bernd Milde. Der Sicherheitsexperte Nico Lange kritisiert die Reaktion der Bundesregierung auf den Fund einer Sprengstoffdrohne am Flughafen Leipzig-Halle. Er sagte dem MDR, das größte Problem sei weiterhin, dass keine Sensorik zur Drohnenerkennung an Flughäfen oder kritischer Infrastruktur verbaut sei. Die Technik könne auch helfen, Rückschlüsse über Standort und Route von Drohnen besser nachzuvollziehen. Das alles sei wichtiger als Sitzungen von Gremien wie dem Nationalen Sicherheitsrat. In Sachsen haben im ersten Halbjahr mehr als die Hälfte aller rechtsextremen Aufmärsche in Deutschland stattgefunden. Das geht nach Angaben der Leipziger Volkszeitung aus einer Liste des Bundesinnenministeriums hervor, die Die Linke abgefragt hatte. Demnach wurden bundesweit 72 von Rechtsextremisten organisierte Kundgebungen erfasst, 46 davon in Sachsen. Fast immer seien die Rechtsextremen Freien Sachsen als der Veranstalter gemeldet. Der sächsische Verfassungsschutzpräsident Dirk Martin Christian bezeichnete die Kleinstpartei als Mobilisierungsmaschine. Sie greife Themen mit gesellschaftlichem Empörungspotenzial auf. Ihr Kernthema seien Anti-Asyl-Proteste. Wegen des Niedrigwassers in deutschen Flüssen will Rheinland-Pfalz das Sonn- und Feiertagsverbot für bestimmte Lkw-Transporte vorübergehend außer Kraft setzen. Das teilte das Verkehrsministerium in Mainz mit. Die Ausnahmeregelung gelte schon ab dem Wochenende und sei mit anderen Ländern abgestimmt. Wie die Rheinische Post berichtet, will auch das Saarland auf diese Weise die drohenden Transportausfälle in der Schifffahrt auffangen. Sachsen-Anhalt hält vorerst am Lkw-Fahrverbot fest. Siemens baut in den USA zwei neue Werke für die elektrische Ausrüstung von Rechenzentren. Wie der Münchner Konzern mitteilte, sollen die Fabriken in den Bundesstaaten Georgia und Texas entstehen. Es würden rund 1.500 Arbeitsplätze geschaffen und mehr als 200 Millionen Dollar investiert. In den Werken sollen Systeme zur Verteilung, Überwachung und Steuerung der Stromversorgung produziert werden. KI-Rechenzentren benötigen sehr viel Strom. Fußball-Zweitligist Dynamo Dresden muss im ersten Saisonheimspiel gegen Darmstadt auf einen Teil seiner Fans verzichten. Das hat das Bundesgericht des Deutschen Fußballbundes entschieden und damit ein Urteil des DFB-Sportgerichts bestätigt. Hintergrund sind Krawalle von Dynamo-Anhängern beim Spiel gegen Hertha BSC Anfang April. Dabei waren unter anderem Feuerwerkskörper auf Berliner Fans geschossen worden. Mindestens 17 Menschen wurden verletzt. Das waren die Nachrichten. Das Wetter mit den Temperaturen von 18 Uhr. Brocken stark bewölkt, 12 Grad, Chemnitz fast wolkenlos, 22 Grad, Dresden wolkenlos, 23. Wolkenlos in Eisenach bei 23 Grad, ebenso in Erfurt. Fichtelberg meldet 16 Grad. Wolkenlos in Gera bei 23 Grad, auch in Görlitz. Halle meldet 24 Grad, Leipzig wolkig 24. Magdeburg wolkig 21 Grad und Meiningen wolkenlos 23 Grad. In der Nacht meist klar, vereinzelt leicht bewölkt. Tiefstwerte 12 bis 7 Grad, in den großen Innenstädten rund 15 Grad. Morgen sonnig, Höchstwerte 24 bis 28 Grad. Am Sonntag weiterhin viel Sonne, später Wolken, aber meist trocken bis 35 Grad. MDR Verkehrsdienst, A2 Richtung Berlin, zwischen Allerengersleben und Eilsleben 4 Kilometer Stau und stockender Verkehr. A4 Richtung Dresden, zwischen Gotha-Boxberg und Gotha liegen Fahrzeugteile auf der Fahrbahn. A4 Frankfurt Richtung Dresden zwischen Glauchau Ost und Hohenstein-Ernsthal ebenfalls Fahrzeugteile auf der Fahrbahn. Weiter Richtung Dresden zwischen Siebenlehn und Wilsdruf 4 Kilometer Stau und stockender Verkehr. A4 Richtung Frankfurt zwischen Gotha und Gotha-Boxberg eine ungesicherte Unfallstelle. Und A9 Richtung München zwischen Niemeck und Kleinmarzins Stau und stockender Verkehr. Soweit der MDR-Verkehrsdienst, 19.04 Uhr.
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1: Um 20 Uhr mit Bernd Milde. Der Sicherheitsexperte Nico Lange kritisiert die Reaktion der Bundesregierung auf den Fund einer Sprengstoffdrohne am Flughafen Leipzig-Halle. Er sagte dem MDR, das größte Problem sei weiterhin, dass keine Sensorik zur Drohnenerkennung an Flughäfen oder kritischer Infrastruktur verbaut sei. Die Technik könne auch helfen, Rückschlüsse über Startort und Route von Drohnen besser nachzuvollziehen. Das alles sei wichtiger als Sitzungen von Gremien wie dem Nationalen Sicherheitsrat. Wegen des Niedrigwassers in deutschen Flüssen will Rheinland-Pfalz das Sonn- und Feiertagsfahrverbot für bestimmte Lkw-Transporte vorübergehend außer Kraft setzen. Das teilte das Verkehrsministerium in Mainz mit. Die Ausnahmeregelung gelte schon ab dem Wochenende und sei mit anderen Ländern abgestimmt. Wie die Rheinische Post berichtet, will auch das Saarland auf diese Weise die drohenden Transportausfälle in der Schifffahrt auffangen. Sachsen-Anhalt hält vorerst am Lkw-Fahrverbot fest. Die Schifffahrt in der Straße von Hormuz ist weiterhin stark gestört. Wie aus Daten des Anbieters Kepler hervorgeht, passierten gestern nur 8 Schiffe die Meerenge. Im Schnitt der vergangenen Woche seien es 13 gewesen. Wie es mit der Straße von Hormuz weitergeht, ist unklar. Zuletzt waren die gegenseitigen Angriffe zwischen den USA und Iran ausgeblieben. Teheran hat nach eigenen Angaben inzwischen mit dem Oman neue Regeln für die Meerenge ausgehandelt. Siemens baut in den USA 2 neue Werke für die elektrische Ausrüstung von Rechenzentren. Wie der Münchner Konzern mitteilte, sollen die Fabriken in den Bundesstaaten Georgia und Texas entstehen. Es würden rund 1.500 Arbeitsplätze geschaffen und mehr als 200 Millionen Dollar investiert. In den Werken sollen Systeme zur Verteilung, Überwachung und Steuerung der Stromversorgung produziert werden. KI-Rechenzentren benötigen sehr viel Strom. Mit einem Konzert in Ilmenau ist am Abend der diesjährige MDR-Musiksommer gestartet. MDR-Chefdirigent Dennis Russell Davies dirigiert das MDR-Sinfonieorchester. Es erklingen Werke von Ludwig van Beethoven, Antonín Dvořák und Richard Wagner. Das knapp einmonatige Festival steht unter dem Motto Natur. Geplant sind außergewöhnliche Konzerte, unter anderem ein Wandelkonzert im Nationalpark Hainich. Insgesamt stehen 25 Konzerte in Sachsen, Sachsen-Anhalt und Thüringen auf dem Programm. Das waren die Nachrichten. Das Wetter: in der Nacht meist klar, vereinzelt leicht bewölkt, Tiefstwerte 12 bis 7 Grad, in den großen Innenstädten rund 15 Grad. Morgen sonnig, Höchstwerte 24 bis 28 Grad. Am Sonntag weiterhin viel Sonne, später Wolken, aber meist trocken, bis 35 Grad. Die Zeit, es ist 20:03 Uhr.

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1: An diesem herrlich milden Sommerabend begrüßt Sigrid Schulze vom Mitteldeutschen Rundfunk zum Auftakt des diesjährigen MDR Musiksommers. Ein Festival, das mit ausgewählten Konzerten durch Mitteldeutschland reist und an historischen wie landschaftlich reizvollen Orten Station macht. Es gibt ja Konzertprogramme, die man überall spielen könnte. Und es gibt solche, die mit ihrem Aufführungsort einen Dialog eingehen. Der heutige Abend gehört eindeutig zur zweiten Kategorie. Denn wir sind in Ilmenau an den nördlichen Ausläufern des Thüringer Waldes, eingebettet im Tal der Ilm, jenes Flusses, dem die Stadt ihren Namen verdankt. Der Wald liegt hier tatsächlich direkt vor der Haustür. Und genau ihn macht das MDR-Sinfonieorchester gemeinsam mit seinem Chefdirigenten Dennis Russell Davis zum musikalischen Mittelpunkt des Abends. Wir erleben den Wald als Klangraum und die Natur als Spiegel der menschlichen Seele in Werken von Antonín Dvořák, Richard Wagner und Ludwig van Beethoven. Das Tor zu diesem Abend öffnet Antonín Dvořáks Konzertouvertüre In der Natur. Und Dvořák war gern in der Natur unterwegs, als leidenschaftlicher Spaziergänger, der vor allem in den frühen Morgenstunden den Vögeln zuhörte, an Bachläufen entlangging und die Schönheit und Stille des Waldes suchte. Die Ouvertüre aus dem Jahre 1891 fängt genau diesen musikalischen Spaziergang in freier Landschaft ein. Vogelrufe, feine Bläsereinwürfe und weit gespannte Melodien lassen eine friedliche Natur entstehen. Tauchen Sie ein in den Klang des Waldes. Antonín Dvořáks Konzertouvertüre In der Natur, live gespielt vom MDR-Sinfonieorchester unter der Leitung von Dennis Russell Davis bei der Eröffnung des MDR-Musiksommers.

Der herzliche Applaus hier aus der Festhalle in Ilmenau gilt dem MDR-Sinfonieorchester und seinem Chefdirigenten Dennis Russell Davis. Gemeinsam haben sie das Eröffnungskonzert des diesjährigen 35. MDR-Musiksommers mit Antonín Dvořáks Konzertouvertüre In der Natur eingeleitet. Und bei Dvořák bleiben wir auch in den beiden folgenden Werken. Der böhmische Komponist war ja ein leidenschaftlicher Naturmensch. Stundenlang streift er durch die Wälder seiner Heimat, stets mit Spazierstock, Strohhut, einer Trinkflasche und einem kleinen Buch über Vogelstimmen im Gepäck. Diese ganz persönlichen Gegenstände befinden sich bis heute im Besitz seines Urenkels Peter Dvořák und werden ab und an auch im Antonín Dvořák Museum in Vysoká ausgestellt. In Vysoká komponierte er nicht nur, sondern widmete sich mit großer Hingabe seinem Garten, pflanzte Bäume und züchtete Tauben. Die Natur war für ihn keine Kulisse, sie gehörte zu seinem Alltag und regte seine schöpferische Fantasie an. Genau das hört man auch in den beiden folgenden Werken. Mit Waldesruhe verlassen wir den weiten Blick in die Landschaft und treten ins Dickicht des Waldes. Das Violoncello wird zur menschlichen Stimme, die in der Stille des Waldes innehält und nach innen lauscht. Ursprünglich war Waldesruhe eine Sammlung von 6 Charakterstücken, die Stimmungen und Landschaftsbilder des Böhmerwaldes aufgreifen. Erst später arbeitete Dvořák es für Violoncello und Orchester um. Das anschließende Rondo G-Moll entfaltet die virtuose Brillanz des Instruments. Im heutigen Eröffnungskonzert des MDR-Musiksommers übernimmt Carlo Lai den Cellopart, begleitet vom MDR-Sinfonieorchester unter Leitung von Dennis Russell Davis.

Kalulai ist der Solist im Eröffnungskonzert des MDR Musiksommers. Wir haben ihn gehört mit Waldesruhe für Violoncello und Orchester und erleben ihn gleich jetzt im Rondo und da von einer ganz anderen Seite. Ein brillanter Abschluss dieses kleinen Dvorak-Doppelporträts.

Beifall für Carlo Lai, das NDR Sinfonieorchester und seinen Chefdirigenten Dennis Russell Davis im Eröffnungskonzert des NDR Musiksommers aus der Festhalle in Ilmenau. NDR Klassik ist heute Gastgeber des ARD Radiofestivals.

Zuletzt hörten Sie Antonín Dvořáks Rondo G-Moll für Violoncello und Orchester. Ursprünglich schrieb Dvořák dieses ebenso elegante wie virtuose Konzertstück für seinen Freund, den Cellisten Hanus Vihan. Zunächst für Violoncello und Klavier und erst 2 Jahre später entstand die Fassung mit Orchester.

Der MDR Musiksommer hat sich in diesem Jahr vom Wald inspirieren lassen. Und eine der berühmtesten Waldszenen der Musikgeschichte ist Richard Wagners Waldweben. Im Siegfried, dem dritten Teil seiner Tetralogie Der Ring des Nibelungen, rastet Siegfried im Wald. Er lauscht den Stimmen der Natur, hört das Rauschen der Bäume und den Gesang der Vögel. Der Wald ist hier weit mehr als eine Landschaft. Er wird zu einer lebendigen, geheimnisvollen Welt, die Siegfried den Weg zu einer neuen Erkenntnis weist. Mit fein schimmernden Streicherklängen und filigranen Holzbläsern lässt Wagner den Wald förmlich lebendig werden. Als einen Ort vollkommener Ruhe und zugleich voller Geheimnisse. Und nun hören Sie Richard Wagners Waldweben aus Siegfried mit dem MDR Sinfonieorchester unter der Leitung seines Chefdirigenten Dennis Russell Davis.

Richard Wagner, Waldweben aus seiner Oper Siegfried. Flöten und Klarinetten lassen die Vögel singen, schwebende Streicherflächen den Wald förmlich flirren. Und selbst ohne die Szene auf der Opernbühne entfaltet diese Musik ihre ganz eigene suggestive Kraft. Das MDR-Sinfonieorchester spielte unter Dennis Russell Davis das Eröffnungskonzert des 35. MDR-Musiksommers hier in der Festhalle von Ilmenau. Und MDR Klassik überträgt dieses Ereignis live im ARD-Radio-Festival.

0: Ilmenau ist übrigens eng mit Johann Wolfgang von Goethe verbunden. Fast 3 Jahrzehnte lang kam er immer wieder hierher, als Minister, als Naturforscher und Dichter. Nur wenige Kilometer von unserem Konzertort, der Festhalle hier in Ilmenau, liegt der Hausberg, der 861 Meter hohe Kickelhahn. Dort entstand sein berühmtestes Wanderersnachtlied »Über allen Gipfeln ist Ruhe«. Eine Zeile, die wunderbar zu unserem heutigen Konzert passt. Denn was Goethe in Worte fasste, das erzählen Dvorak und gerade gehört Richard Wagner und nachher dann nach der Pause Ludwig van Beethoven mit ihrer Musik. Und hier beginnt jetzt die Konzertpause. Einige musikalische Begegnungen mit Wald und Natur haben Sie ja bereits erlebt. Dieses Thema zieht sich durch die Musikgeschichte und Komponisten haben den Wald ganz unterschiedlich gehört und in Musik verwandelt. Dazu ein Beitrag. Doch zunächst bin ich im Gespräch mit dem Solisten des heutigen Abends, dem 26-jährigen Cellisten Carlo Lai. Ich habe ihn vor dem Konzert getroffen.
1: Carlo, Antonín Dvořák soll das Cello einmal als ein Stück Holz, das oben kreischt und unten brummt, bezeichnet haben. Und Sie spielen jetzt Werke von Dvořák. Und wenn man sich vorstellt, dass er eines der schönsten Werke für ihr Instrument komponiert hat, ist es eine verbale Ungerechtigkeit?
2: Auf jeden Fall. Also ich finde, jetzt sollte man gar nicht seine Werke mehr spielen dürfen. Nein, also die Stücke, die er geschrieben hat, sind natürlich unglaublich toll. Auch das Cello-Konzert. Und es ist so eine Freude, mal seine Musik zu erfahren und zu erleben. Und jetzt, wenn Sie mir diese Zitate vorlesen, dann sollte man eigentlich das gar nicht mehr spielen dürfen.
1: Sie spielen es und wir freuen uns, nämlich beim Eröffnungskonzert des MDR Musiksommers. Und da spielen Sie Waldesruhe und das Rondo G-Moll. Zwei sehr unterschiedliche Werke von Antonín Dvořák. Das eine, finde ich, lädt zum Innehalten ein und das andere ist so voller Energie und Virtuosität. Welche dieser beiden Seiten entspricht Ihrem musikalischen Wesen am nächsten?
2: Ich muss sagen, Waldesruhe liegt mir, würde ich sagen, etwas mehr als das Rondo, einfach weil es diese unglaubliche Weite hat, diesen, wenn wir auch das Thema

0: bald haben in diesem Jahr beim MDR Musiksommer.
1: Genau.
0: Da passt die Komposition natürlich extrem gut da rein. Im Rondo, finde ich, hat man diese Leichtigkeit, die man auch im Wald hat. Man hört vielleicht Tiere, Vögel, es geht zur Sache und immer wieder dieses wiederkehrende Rondo-Thema hält eigentlich dieses Werk zusammen.
1: Jetzt haben Sie es schon gesagt, man hört Vögel und ich finde ja, die Unterschiedlichkeit dieser Werke, trotzdem, man assoziiert diese Naturverbundenheit von Dvorak. Also man hat das Gefühl, er nimmt einen mit auf einen seiner vielen morgendlichen Waldspaziergänge. Welche Bilder oder welche Stimmungen entstehen denn bei Ihnen beim Spielen?
0: Ich finde bei Waldesruhe vor allem diese Weite, die er erzeugt. Also wenn man sich einen Wald vorstellt, ist ein riesiges Geflecht an Bäumen, an Tieren, an Natur, an Moos. Und wenn man sich jetzt vorstellt, wir gehen morgens um 5, 6, 7 Uhr in den Wald, das hat ja auch einen Geruch und das alles hat einen Organismus und das lebt alles ja auch eine Welt für sich. Und ich finde Dvorak in seinem Waldesruhe-Stück finde ich eigentlich toll, dass man das so erfahren kann, so hautnah. Dann dieser Mittelteil ist etwas bewegter im Tempo. Vielleicht sind das die Blätter, die rauschen. Und am Ende geht es eigentlich wieder sehr sanft zurück. Und es ist schön, dieses Stück irgendwie auch im Wald zu spielen. Jetzt sind das erste Konzert des MDR Musiksommers in Ilmenau ist ja auch im Wald gelegen. Und es ist schön, dieses Stück da auch in dieser Atmosphäre spielen zu dürfen.
1: Sie sind in Singapur geboren. Sie sind dort auch aufgewachsen. Das ist eine Millionenmetropole, die aber, und das hat mich so überrascht, als eine der grünsten Städte der Welt gilt. Welche Rolle spielt Natur in Ihrer Kindheit und ist das bis heute ein Ort, wo Sie Inspiration, wo Sie vielleicht auch Kraft schöpfen?
0: Genau, ich bin in Singapur aufgewachsen, habe da auch 6 Jahre gelebt und die Zeit in der Grundschule, die Grundschule war im Dschungel eigentlich gelegen. Das heißt, es war immer Wald eigentlich tatsächlich da. Und das wurde mir jetzt auch erst wieder bewusst, als wir jetzt dieses Gespräch hier führen. Also ich war schon seit Kind an eigentlich viel in der Natur. Die Natur dort ist natürlich nicht zu vergleichen wie hier. Also im Dschungel, es gibt Affen. Wir hatten immer Affen in den Pausen, die wir gefüttert haben. Und sich das hier in Berlin vorzustellen, ist natürlich ein bisschen absurd. Aber das war schön da auch mit den Temperaturen. Ich hatte nie Socken getragen. Das erste Mal war das hier in Deutschland. Also braucht man ja nicht bei 30 Grad jeden Tag. Und das war schön, weil es war irgendwie auch sehr feucht immer, dieses humide Klima hat mich schon seit Kindheit eigentlich begleitet.
1: Was macht das, wenn Sie das jetzt sagen, feucht? Was macht das mit einem Instrument wie dem Cello?
0: Für ein Cello ist das nicht so optimal. Da soll es natürlich besser mal trockener sein. Die Feuchtigkeit verzieht die Saiten, das Holz schwitzt. Also ist auch nicht immer ganz einfach zu spielen. Deswegen bin ich auch ein bisschen froh, jetzt hier in anderen Temperaturen zu spielen.
1: Beim MDR Musiksommer, wie Sie es gesagt haben, geht es ja um Wald als Klangraum. Und letztlich beginnt ja auch die Geschichte Ihres Instruments im Wald. Da wurde Holz geschlagen, um ein Cello zu bauen. Und das ist jetzt schon über 300 Jahre her, wenn man jetzt die Geschichte Ihres Instruments verbindet. Was unterscheidet denn den Klang eines solch historischen Instruments mit einem modernen Cello? Und was macht vielleicht speziell Ihr Instrument aus?
0: Genau, das Cello ist von 1733, wird also jetzt in ein paar Jahren 300 Jahre alt. Das ist natürlich toll, so ein wertvolles Instrument spielen zu dürfen. Und ich finde dieser Klang, auch wenn man es mit der menschlichen Stimme ja auch gerne vergleicht, wie das Cello klingt oder generell auch Instrumente, je älter ein Instrument ist, desto mehr hat es irgendwie auch zu sagen. Desto tiefer ist vielleicht auch die Bedeutung. Natürlich sind die neuen Celli heutzutage unglaublich toll. Aber ich finde, so ein altes Instrument hat nochmal, wie so ein Großvater, der etwas erzählt. Es gibt irgendwie noch mehr Inhalt, noch mehr Tiefe und noch mehr Erfahrung auch. Und das ist toll, so ein Instrument hier auch bei den Konzerten spielen zu dürfen.
1: Kennen Sie die Geschichte Ihres Instruments? Kennen Sie die Vorgänge?
0: Die Vorgänger leider nicht. Ich glaube, den Vorgänger davor war ein Cellist aus Düsseldorf, wenn mich nicht alles täuscht. Aber ich finde es toll, auch in eine Reihe der Cellisten zu kommen, die man gar nicht kennt. Und nach mir, wer es weiterspielen wird, ist natürlich auch toll. Es ist ein Instrument, das über Jahrhunderte hinweg gespielt wird. Und das ist schön, Teil einer Geschichte davon zu sein.
1: Karl-Olei, Sie sind jetzt 26 Jahre alt. Sie konzertieren bereits international. Sie haben viele Wettbewerbe gewonnen, teilgenommen. Und trotzdem studieren Sie noch im Masterstudiengang hier in Berlin. Heute stehen ja schon oftmals Kinder auf der Bühne als Solisten. Wie entscheidend ist denn so ein Abschluss, gerade in Ihrem Metier? Und was bedeutet Ihnen das Studium in dieser Phase Ihrer Karriere eigentlich?
0: Ich würde mal sagen, das Zertifikat des Studiums ist im Endeffekt gar nicht so wichtig. Entweder man macht ein Probespiel, man hat Kontakte, man gewinnt einen Wettbewerb. Also anders wie bei anderen Berufen, der Abschluss spielt eigentlich keine so große Rolle. Aber man muss sagen, es ist natürlich toll, solche Lehrer zu haben, die einen begleiten. Seit klein auf, ich bin hier in Berlin bei Danjo Luigi Zacca an der UdK und in Basel bei der Cellistin Solga Better. Ich habe bei beiden Cellisten von Zeit zu Zeit Unterricht. Und es ist toll, beide als so große Inspirationsquelle auch nutzen zu können. Das heißt, auch wenn man jetzt schon 26 ist, sage ich mal, noch Unterricht haben zu dürfen und immer weiter zu lernen von den beiden, das ist toll.
1: Zum Musikerberuf gehört ja nicht nur das virtuose Spielen. Man muss sich ja auch präsentieren. Man muss Verträge lesen können. Man muss Verträge abschließen. Und man muss natürlich auch die eigene Karriere mitgestalten. Haben Sie im Studium sowas gelernt oder eignet man sich solche Dinge selber nebenbei an?
0: Mit der Zeit ist mehr so ein Learning per Doing eigentlich geworden. Das Studium fokussiert sich hauptsächlich auf das Musikalische, was toll ist, weil man hat Unterricht jede Woche, man hat Seminare, Vorlesungen, Kammermusik, Orchester, also sehr auf das Instrument bezogen. Die anderen Sachen kommen eigentlich mit der Zeit. Also man fängt eigentlich ja schon in der Kindheit an, Konzerte zu spielen, dann weiß man, okay, das hat gut geklappt, das hat nicht so gut geklappt mit Verträgen vielleicht, mit E-Mails und das heißt, man muss sehr aktiv auch sein. Wenn man nur übt, sage ich mal, das interessiert auch irgendwann keinen mehr. Man muss gut spielen können und auch gut sich selbst vermarkten können.
1: Richtig. Wünschen Sie sich da mehr Unterstützung mit beim Studium? Oder denken Sie wirklich, das sollte man nebenbei? Nebenbei ist ja wirklich schwierig in Ihrem Beruf.
0: Natürlich, mehr Unterstützung ist immer toll, aber der Fokus auf dem Musikalischen, den ich auch jetzt die letzten Jahre und Jahrzehnte schon haben durfte, ist toll und das schätze ich auch sehr.
1: Sie haben es vorhin gerade erwähnt, Solga Better. Sie haben aber auch mit Künstlern wie Daniel Hope, mit Igor Levit, auch mit dem Artemis-Quartett zusammengearbeitet. Was bleibt von solchen Begegnungen? Gab es jemanden, der Ihren Blick auf die Musik nachhaltig verändert hat?
0: Vor allem die Cellistin Solga Better, bei der ich jetzt seit 5 Jahren Unterrichte haben durfte, hat mich eigentlich sehr viel begleitet. Ich war auf vielen Konzerten von ihr, habe ihr oft vorgespielt und dann natürlich so eine Koryphäe, wenn man sie zum ersten Mal trifft, ist man unglaublich nervös und das ist man jedes Mal. Also das lässt auch nicht nach. Dann hat man Unterricht bei ihr, sie lebt in Paris, dann sitze ich im Wohnzimmer und plötzlich sitzt sie vor mir mit der Partitur, 1 Meter und dann, ja, jetzt spiel mal Carlo. Und so eine Nähe zu haben zu einer so großen Persönlichkeit ist toll und das lernt man auch und das trainiert man dann auch, dass man nicht mehr vielleicht so nervös ist in Konzertsituationen.
1: Sie sind ja nicht nur Solist, Sie sind ja auch leidenschaftlicher Kammermusiker. Was kann Ihnen ein Streichquartett, was kann Ihnen ein Trio geben, was Sie vielleicht als Solist mit einem Orchester nicht haben?
0: Vor allem die Nähe zu den anderen Musikern. Also sich zu treffen, zu proben, zusammen zu reisen, danach noch vielleicht was zu unternehmen nach dem Konzert, das ist wichtig. Also das Gemeinschaftliche, das hat man nicht so oft, wenn man als Solist unterwegs ist, aber in der Kammermusik, im Streichquartett oder Klavierquartett. Das ist schön, auch mit anderen Leuten zusammen zu sein und Sachen zusammen zu unternehmen.
1: Ihr Interesse gilt auch der Musik zeitgenössischer Komponisten. Wie verändert sich ein Probenprozess, wenn ein Komponist, eine Komponistin mit im Raum sitzt und ihnen auch direkt Rückmeldung geben kann? Ist ja bei den meisten Komponisten ja nicht mehr der Fall.
0: Das stimmt natürlich. Natürlich würde man gerne für Dvorak oder Beethoven einmal vorspielen dürfen, aber das geht natürlich nicht. Es ist ganz anders. Also die Stücke sind ja auch meist, ich sag mal, komplizierter komponiert vielleicht heutzutage. Also die Stilmethodik ist eine ganz andere. Es wird geklopft auch, es wird vielleicht auch was Kreischendes gespielt, was nicht immer ganz schön auch zum Anhören ist.
1: Da sind wir wieder bei Dvorak.
0: Als eine Beethoven-Sinfonie oder wie Dvorak das auch meinte. Genau. Aber es ist schön, ein direktes Feedback auch zu bekommen. Ich muss sagen, ist auch nicht immer schön, weil meistens möchte man auch seine eigene Interpretation finden, aber der Komponist sagt dann, nein, das möchte ich so haben und an der Stelle habe ich an das gedacht. Es ist schön, aber kann auch seine Nachteile haben, wenn man nicht ganz frei dann ist mit der Ansicht des Stücks.
1: Sie haben an einer Virtual Reality Produktion mitgewirkt, die sogar für ein Opus Classic nominiert wurde. War das für Sie vor allem ein künstlerisches Experiment oder sehen Sie in solchen Formaten auch eine Zukunft für die Vermittlung klassischer Musik?
0: Ich muss sagen, dieses Projekt war etwas ganz Besonderes. War auch hier in Berlin. Wir haben das hier in einem Studio aufgenommen mit ganz vielen Kameras. Dann haben wir den Ton auch zuerst aufgenommen, dann Playback gespielt. Also es war ein ganz riesiges Projekt. Und letztendlich konnte man das dann bei den sommerlichen Musiktagen Hitzacker sich anhören mit Virtual Reality Brillen, auch im Raum rumgehen, verschiedene Welten erkunden. Und das war etwas ganz Tolles. Also das Konzert in einem neuen Format zu erleben, nicht auf Distanz Publikum Künstler, sondern auch Publikum tritt zwischen die Künstler, tritt mehr zum Klavier, das Klavier wird lauter, wir gehen zum Cello, das Cello wird lauter oder bei der Stelle möchte ich das Cello näher anschauen. Und das war etwas ganz Neues. Ob es jetzt natürlich langfristig das Konzert ersetzt, glaube ich nicht, aber es ist eine schöne Ergänzung.
1: Erinnern Sie sich an Ihr erstes Erlebnis mit Musik?
0: Das war in Singapur tatsächlich, im Jahr 2004, denke ich, da war ich 4 Jahre, habe so ein ganz kleines 16. Cello oder 32. Cello, etwas ganz Kleines bekommen. Ich war auch noch sehr klein und da habe ich die ersten Töne probiert zu spielen. Das klingt natürlich überhaupt nicht anfangs wie eine Geige, wenn jemand dir eine Geige gibt am Anfang, das klingt überhaupt nicht. So ist es auch beim Cello. Das braucht ein paar Jahre, auch viel Geduld der Eltern und der Nachbarn. Aber mit der Zeit hat mich das so fasziniert, bin dabei geblieben, habe im Chor auch gesungen in Köln. Das heißt, Musik war eigentlich immer da und es ist schön, so eine lange Entwicklung mit einem Instrument zu haben.
1: Carlo, wo sehen Sie sich in 10 Jahren?
0: Gute Frage. Hoffentlich da, was ich jetzt auch mache, Musik spielen, neue Leute kennenlernen und meine Leidenschaft auch weiterzuführen.
1: Carlo Lai, der Solist des heutigen Eröffnungskonzertes des MDR Musiksommers. Und auch in seinem Spiel haben wir den Wald bereits auf ganz unterschiedliche Weise gehört. Der Wald ist ein Ort gemischter Gefühle. Nirgendwo sonst in der Natur kann es gleichzeitig so beruhigend, so schön und doch so unheimlich, ja gefährlich sein. Der Wald steckt voller Rätsel. Überraschend viele Menschen, die solche Rätsel lösen und gemischte Gefühle in Noten verwandeln wollen, zog es magisch ins grüne Dickicht. Sie verstauten das Notenpapier im Rucksack, kehrten der lauten Welt den Rücken zu und versuchten der Natur ihre Geheimnisse abzulauschen. Doch überraschender ist, mit welchen Tönen sie zurückkamen. In vielen Klangkünstlern steckten nämlich auch begabte Naturforscher. Sie hatten ein feines Ohr für alles, was die Wälder und ihre Bewohner bedrohte. Die Musik aus dem Wald ist deshalb eine wahre Schatzkiste für seine Wunder. Maya Anter über Klänge aus noch nicht ganz verlorenen Paradiesen.
2: Zwitschernde Vögel, Wind, der durch zartgrüne Wipfel streicht. Einen Waldspaziergang kann man auch mit den Ohren machen. Jahre ist es nun her, da vollbrachte Antonio Vivaldi ein kleines Naturwunder. Mitten in Venedig pflanzte der Tonschöpfer einen Wald und spielte mit ihm wie ein Wettergott.
3: Bei gleißender Sonne schmachten Menschen und Herde, die Pinie verbrennt.
2: In unserer Welt der lodernden Ferienparadiese sind solche Bilder nur allzu vertraut. Vivaldi selbst gab sie seinen Hörern zur Erklärung mit auf eine gefährliche Landpartie. Was es für alle Lebewesen bedeutet, wenn Wälder der Zerstörung zum Opfer fallen, erlebte der Komponist am eigenen Leib. Der Forst rund um die auf Baumstämmen errichtete Lagunenstadt Venedig war da schon längst zu Kriegs- und Handelsschiffen verbaut, zu Brennholz zerschlagen worden. Immer weniger Schutz gab es deshalb vor einer Hitze, die Asthmakranken wie Vivaldi besonders zusetzte. Der Wald bekam durch ihn eine Stimme, der noch viele folgten. Hier kann jemand gar nicht genug bekommen vom Zwitschern und Plätschern. Ludwig van Beethoven liebte den Wald. Wenn ihm Wiens Straßen zu staubig wurden, der Lärm der Großstadt den kranken Ohren zu viel, wollte er sich am liebsten im Schoß der Natur verkriechen.
3: Wie froh bin ich, einmal in Gebüschen, Wäldern, unter Bäumen, Kräutern, Felsen wandeln zu können, geben doch Wälder, Bäume, Felsen den Widerhall, den der Mensch wünscht.
2: Die Idylle, die Beethoven 1808 in seiner Pastorale festhielt, war nur von kurzer Dauer. Die rasanten Veränderungen, die das 19. Jahrhundert und seine Kriege brachten, sie machten auch vor dem Wald nicht Halt. So unheimlich klingt der Wald zur Geisterstunde. Die Bäume sind verdorrt, die Äste knorrig, gleich zwei Gewitter toben über die Opernbühne. In der Wolfsschlucht spuken die Toten. Karl Maria von Weber schickt seinen Freischütz in den dunkelsten Tann. Alle Träume, auch Albträume, scheinen im romantischen Forst vergraben. Für Menschen, die danach ihre Welt in Töne gossen, wurde der Wald zu einem Ort der Sehnsüchte, Schrecken und ewigen Rätsel. Wer sie auf dem Notenpapier lösen wollte, zog vorher die Wanderschuhe an. Mendelssohn, Schumann oder Brahms suchten im Grün nach Ruhe vor dem Lärm der Zeit, Wagner nach den Mythen der Vergangenheit, Dvořák und Sibelius nach den eigenen Wurzeln. Gustav Mahler war schließlich einer der letzten Romantiker, die in der Natur den Schlüssel zu einem schaurig schönen Universum der Klänge fanden.

Das 20. Jahrhundert brachte so viel Leid, so viele Krisen, dass mit dem Wald auch das Pfeifen im Walde immer leiser wurde. Angesichts des dramatischen Verschwindens ganzer Landschaften und ihrer Bewohner sendet in der Gegenwart sogar die Klassikszene Hilferufe. In Deutschland versuchen mittlerweile viele Orchester, dem Klimawandel lautstark zu trotzen. Für Jahreszeiten heißt diese verstörende und von KI mit aktuellen Wetterdaten neu berechnete Version von Vivaldis Evergreen aus der NDR-Elbphilharmonie. Und was bringt die Zukunft? Vielleicht mal einen Waldspaziergang mit den Ohren. Wie musikalisch die noch nicht ganz verlorenen Waldparadiese von ganz allein sind, hat zum Glück der amerikanische Klang- und Naturforscher Bernie Krause für die Ewigkeit festgehalten.

Maya Anter über den Wald in der Musik. Die Pause in der Festhalle von Ilmenau geht langsam zu Ende. Damit beginnt der zweite Teil des Eröffnungskonzerts des MDR Musiksommers, das Ihnen MDR Klassik live im ARD Radiofestival präsentiert. Ludwig van Beethoven bildet den Abschluss dieses Abends. Seine Liebe zur Natur, das ist auch im Beitrag angeklungen, ist geradezu legendär. In seiner 6. Symphonie, der Pastorale, wird diese Liebe zur Natur hörbar. In Briefen und Gesprächen beschreibt er immer wieder sein Glücksgefühl, durch Wiesen und Wälder zu streichen. Kein Mensch, sagt er, kann das Land so lieben wie ich. Und obwohl Beethoven den 5 Sätzen so bildhafte Überschriften gibt wie Szene am Bach, lustiges Beisammensein der Landleute oder Gewitter und Sturm, wollte er keine rein illustrative Musik schreiben. Ihm ging es nicht um die bloße Abbildung der Natur, sondern um das, was sie im Menschen auslöst. Deshalb bezeichnete er seine Pastorale selbst als mehr Ausdruck der Empfindung als Malerei. Ganz ohne musikalische Malerei kommt die Symphonie allerdings nicht aus. Wir hören das Plätschern des Baches, Vogelstimmen, das Herannahen des Gewitters und schließlich die Befreiung nach dem Sturm. Und so klingt sie jetzt. Ludwig van Beethovens Sinfonie Nummer 6 in F-Dur, die Pastorale, gespielt vom MDR Sinfonieorchester unter der Leitung von Dennis Russell Davis.

Beifall für das MDR-Sinfonieorchester und seinen Chefdirigenten Dennis Russell Davies. Gemeinsam waren sie hier zu erleben in Ludwig van Beethovens 6. Sinfonie, der Pastorale. Und damit setzen die Musikerinnen und Musiker den Schlusspunkt unter das Eröffnungskonzert des MDR-Musiksommers 2026. MDR-Klassik war für das ARD-Radio-Festival live dabei in der Festhalle von Ilmenau. Und dies ist umgeben von Wald, denn Ilmenau liegt am Nordhang des Thüringer Waldes.

Das Thema Wald durchzieht den gesamten MDR Musiksommer mit Konzerten an besonderen und landschaftlich reizvollen Orten. Wir haben den Wald heute Abend aus ganz unterschiedlichen Blickwinkeln erlebt und natürlich war da wunderschöne Musik, aber ich bin überzeugt, dass wir sie heute nicht mehr ganz so hören wie die Menschen vor 150 oder 200 Jahren. Unser Verhältnis zur Natur hat sich verändert. Vielleicht macht genau das diese Werke für uns sogar noch berührender.

0: Und mit diesen Eindrücken verabschiede ich mich aus Ilmenau. Tonmeister der Übertragung war Romualdas Ober, Toningenieur Christian Güßmer. Mein Name ist Grit Schulze. Ich wünsche Ihnen einen entspannten Ausklang dieses Sommerabends und gebe zurück ins Funkhaus nach Halle.
1: Vielen Dank an die Kollegen und Kolleginnen in Ilmenau. Am Mikrofon begrüßt Sie jetzt Ben Garrett Hernandez. Bis 23 Uhr bleiben wir im ARD Radio Festival in Thüringen und bringen ein Konzert aus der Georgenkirche Eisenach, der Taufkirche Johann Sebastian Bachs. Dort haben wir am 28. März das Eröffnungskonzert der Thüringer Bachwochen mit dem Ensemble Vox Luminis und dem Freiburger Barockorchester aufgenommen. Zur Aufführung kamen neben einer der lutherischen Messen Bachs auch Kantaten aus Georg Philipp Telemanns Sammlung Geistliches Singen und Spielen, verfasst um 1710, als Telemann beim Herzog Johann Wilhelm von Sachsen-Eisenach als Hofkapellmeister angestellt war und es zu seinen Aufgaben gehörte, dort eine strahlkräftige Kirchenmusik aufzubauen. Diese überaus abwechslungsreichen und farbigen Werke waren in der Interpretation von Vox Luminis und dem Freiburger Barockorchester eine echte Entdeckung für das Bach-Wochenpublikum in Eisenach. Zu Beginn aber hören wir Johann Sebastian Bachs Missa in G-Dur, Werkeverzeichnis 236. Es singt das Ensemble Vox Luminis, es spielt das Freiburger Barockorchester und die Leitung hat Lionel Meunier.

Das war die Missa in G-Dur, Bach-Werkeverzeichnis 236 von Johann Sebastian Bach in unserer Konzertaufzeichnung vom 28. März aus der Georgenkirche Eisenach. Im ARD-Radio-Festival hören Sie Ausschnitte aus dem Eröffnungskonzert der Thüringer Bachwochen mit dem Ensemble Vox Luminis und dem Freiburger Barockorchester. Die Solisten waren aus den Reihen des Vokalensembles heraus Erika Tandiono, Sopran, Sophia Falters, Alt, Wojtek Semmerath, Tenor und Sebastian Myros, Bass. Im zweiten Teil des Programms erklangen Kantaten von Georg Philipp Telemann. Beide Komponisten, Bach und Telemann, standen in enger Beziehung zueinander. Während Telemann beim Herzog in Eisenach angestellt war, wirkte Bach als Hofkapellmeister in Weimar. Bach hatte auch nachweislich Kantaten von Telemann abgeschrieben und später in Leipzig aufgeführt. Zudem war Telemann der Taufpate von Bachs Sohn Karl Philipp Emanuel. Telemann wiederum ließ nach Bachs Tod eine Trauerode auf ihn veröffentlichen und gehört damit zu den wenigen, die den großen Thomaskantor nach 1750 auch außerhalb von Leipzig öffentlich gewürdigt haben. Insofern kannten und schätzten beide Komponisten einander und haben doch so unterschiedlich komponiert. Hören wir an dieser Stelle die Telemann-Kantate »Zween Jünger gehen nach Emmaus« aus der Sammlung »Geistliches Singen und Spielen«. Dieser zugrunde liegt ein Text des Kirchenliederdichters Erdmann Neumeister mit Rezitativen und Arien, Bibelsprüchen und Choralsätzen in solistischer wie chorischer, polyphon gestaffelter oder schlichter, liedhafter Darbietung. Es singt das Ensemble Vox Luminis, es spielt das Freiburger Barockorchester unter der Leitung von Lionel Meunier.

ausgezeichnet wurde und sich vorrangig der italienischen, flämischen und deutschen Vokalmusik des 17. und 18. Jahrhunderts widmet. Die Solisten waren Erika Tandiono, Sopran, Sophia Falters, Alt, Wojtech Semmerath, Tenor und Sebastian Myros, Bass. Wir hören jetzt an dieser Stelle noch den isländischen Pianisten Víkingur Ólafsson mit dem Adagio aus Johann Sebastian Bachs Orgelsonate in E-Moll, Bach-Werkeverzeichnis 528, hier als Klavierbearbeitung.

Klaviermusik von Johann Sebastian Bach, gespielt von Víkingur Ólafsson. Das Adagio als Klavierbearbeitung der Orgelsonate in E-Moll, Bach-Werkeverzeichnis 528. Das war das Konzert im ARD-Radio-Festival, heute präsentiert von MDR Klassik. Nach den Nachrichten geht es weiter hier mit dem Jazz. Am Mikrofon verabschiedet sich Ben Garrett Hernandez und wir lauschen noch ein wenig dem Spiel von Víkingur Ólafsson. Präludium und Fuge in E-Moll, Bach-Werkeverzeichnis 85, Musik aus dem wohltemperierten Klavier.

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1: Um 23 Uhr mit Felix Sprung. Spanien führt ab Mitternacht Grenzkontrollen für Reisende aus Italien durch. Laut Innenministerium in Madrid betrifft die Maßnahme Menschen, die per Flugzeug oder Schiff von Italien nach Spanien kommen. Aus der Nachrichtenredaktion Diane Battani.
2: Die Grenzkontrollen sollen bis zum 7. September laufen, wie das spanische Innenministerium mitteilte. Damit eskaliert der Streit zwischen beiden Ländern, die zum Schengen-Raum gehören. Italien hatte nach dem Ansturm von Migranten auf die spanische Exklave Ceuta Kontrollen für Reisende aus Spanien eingeführt. Madrid forderte die Aufhebung dieser Überprüfungen. Italien lehnte das ab. Die Kontrollen würden erst wieder aufgehoben, wenn klar sei, dass es keine Sicherheits- oder Terrorismusrisiken für Italien gebe, erklärte das Büro von Regierungschefin Meloni.
1: Nach dem Fund einer Drohne mit Sprengstoff auf dem Flughafen Halle-Leipzig hat Russland die Verantwortung für den Vorfall zurückgewiesen. Die russische Botschaft in Berlin teilte mit, es sei offensichtlich, dass die Provokation ausschließlich den Zielen der Ukraine und militaristischer europäischer Politiker diene. Bundesinnenminister Dobrindt hatte zuletzt gesagt, man könne fremde Mächte als Drahtzieher nicht ausschließen. Mehrere Politiker und Sicherheitsexperten in Deutschland fordern jetzt klare Zuständigkeitsregeln für die Drohnenabwehr sowie mehr Schutz für Flughäfen. Der Nationale Sicherheitsrat hat über den Vorfall beraten. Das Gremium soll die Kompetenzen bei innerer und äußerer Sicherheit in der Bundesregierung bündeln. Der US-Senat hat nach langen Debatten für härtere Sanktionen gegen Russland gestimmt. Die Abgeordneten verabschiedeten den Gesetzentwurf mit 86-11 Stimmen. Aus Washington Carsten Kühntop.
3: Unter anderem ermächtigt er den Präsidenten, Zölle in Höhe von bis zu 100% zu verhängen gegen Staaten, die weiterhin viel Energie von Russland beziehen. Das wären China, Indien, Japan und einige EU-Länder. Das Gesetz gilt als kraftvolles Zeichen der Unterstützung für die Ukraine. Die Senatoren folgten damit der öffentlichen Meinung. Umfragen zeigen, die meisten Amerikaner wollen, dass die USA mehr tun für das kriegsgebeutelte Land. Damit der Entwurf Gesetz wird, muss als nächstes das Repräsentantenhaus zustimmen.
1: Die zweite Fußball-Bundesliga ist in die neue Saison gestartet. Im Auftaktspiel siegte Hertha BSC beim VfL Bochum mit 1:0. Das Siegtor erzielte Sebastian Grönning in der 39. Spielminute. Das waren die Nachrichten. Das Wetter in Deutschland. In der Nacht in den Alpen nachlassende Schauer, sonst verbreitet trocken, Tiefstwerte 16 bis 7 Grad. Morgen oft sonnig, im Bergland und im Norden einige Quellwolken. Höchstwerte 21 Grad auf Föhr bis 33 Grad am Oberrhein. Am Sonntag 25 bis 36 Grad. Es ist 23.03 Uhr.
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4: Heute mit Thomas Mauer Mikrofon. Guten Abend und herzlich willkommen zum Jazz im ARD Radio Festival. Heute vom Westdeutschen Rundfunk aus Köln. Kaum ein Musiker hat das Bild des Jazz in den vergangenen 40 Jahren so geprägt wie Wynton Marsalis. Als künstlerischer und geschäftsführender Leiter der New Yorker Institution Jazz at Lincoln Center baute der Trompeter aus New Orleans eine der einflussreichsten Jazzorganisationen der Welt auf. Zugleich gilt er einigen Kritikern aber auch als ein Mann, der den Jazz musealisiert und von seiner experimentellen Kraft abgeschnitten hat. Anfang dieses Jahres hat Wynton Marsalis verkündet, dass er als Leiter von Jazz at Lincoln Center zurücktreten wird. Damit geht eine Ära zu Ende in einem sorgfältig geplanten mehrjährigen Übergang.

Das Stück Frisinian Man, das Wynton Marsalis für sein viertes Jazzalbum Black Coats from the Underground geschrieben hat. Es ist ein ausdrücklich politisches Album, das sich unter anderem gegen die Benachteiligung von Schwarzen im Bildungssystem ausspricht. Die Beschäftigung mit dieser Frage mag ein Grund dafür gewesen sein, dass der 26-jährige Marsalis 1987 am Lincoln Center in Manhattan eine Sommerkonzertreihe für Jazz initiierte. Diese Konzertreihe war die Keimzelle, aus der der Trompeter eine der bedeutendsten Kultureinrichtungen für den Jazz entwickelte, Jazz at Lincoln Center. 1996 wurde der Jazz im Lincoln Center for the Performing Arts als eigenständiger, gleichberechtigter Bestandteil anerkannt, unter anderem neben der Philharmonie, der Metropolitan Opera und dem Ballett. Der Jazz erhielt dank des Engagements von Wynton Marsalis erstmals denselben institutionellen Rang wie die klassischen Künste. Musik.

0: Schon mit seinem Debütalbum als Bandleader etablierte sich Wynton Marsalis 1982 als technisch brillanter Young Lion. Dieses Album markierte den Beginn der Rückbesinnung des jungen Jazz auf akustischen Post-Bop. Mit einer erstklassig besetzten Band, unter anderem mit Kenny Kirkland Klavier und Wyntons älterem Bruder Branford Marsalis Saxophon. Dieses Album könnte als Blaupause für das Credo seines Jazzverständnisses dienen. Zum wirklichen Jazz gehöre es, zu swingen, den Blues zu spielen und über Harmoniewechsel und Form improvisieren zu können. Darauf müsse man sich konzentrieren. Stile wie Free Jazz, Fusion oder Hip-Hop passen nicht in dieses Verständnis vom Jazz. Das zeigte sich auch in der 2001 gesendeten 10-teiligen Fernsehserie Jazz des US-amerikanischen Filmemachers Ken Burns, für die Wynton Marsalis als Berater wirkte. Stile jenseits der 1960er Jahre spielten darin kaum eine Rolle. Allerdings war Marsalis der Überzeugung, dass die Geschichte der afroamerikanischen Bevölkerung in den Jazz und seiner Tradition eingeschrieben sei. Das spiegelt sich auch in den Kompositionen, die Marsalis für das Lincoln Center Jazz Orchestra geschrieben hat. In dem groß angelegten Oratorium Blood on the Fields zum Beispiel über Sklaverei und Freiheit. In dem Stück Look and See sind John Hendricks und Cassandra Wilson als Solisten zu hören.
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Das 15-köpfige Lincoln Center Jazz Orchestra mit dem Oratorium Blood on the Fields. Dafür ist Wynton Marsalis mit dem Pulitzer-Preis ausgezeichnet worden. Im Jahr 2004 erhielt Jazz at Lincoln Center mit der Frederick P. Rose Hall einen eigenen, mehrstöckigen Komplex mit 3 Konzertsälen. Das schon 1992 gegründete Lincoln Center Jazz Orchestra ist sozusagen das Herz dieses House of Swing. Neben den regelmäßigen Konzertprogrammen in den verschiedenen Sälen gibt es ein umfangreiches Bildungsprogramm wie Jazz for Young People oder Essentially Ellington. Hinzu kommen ein eigenes Plattenlabel sowie ein digitalisiertes Archiv historischer Aufnahmen. Sie hören das ARD-Radio-Festival über Wynton Marsalis und seinen angekündigten Abschied als Leiter der Jazzabteilung am Lincoln Center in New York City. Heute präsentiert vom Westdeutschen Rundfunk aus Köln. Am Mikrofon Thomas Mau. Als einen programmatischen Auftrag für das Lincoln Center Jazz Orchestra sieht es Wynton Marsalis, das afroamerikanische Erbe des Jazz aufzugreifen und neu zu interpretieren. So hat er Programme mit der Musik von Buddy Bolden, Louis Armstrong, Duke Ellington, John Lewis, Wayne Shorter oder John Coltrane

0: Der dritte Satz aus John Coltranes legendärer Suite A Love Supreme, arrangiert für das Lincoln Center Jazz Orchestra von Wynton Marsalis. Bei allen künstlerischen Aktivitäten behält Wynton Marsalis immer auch ein waches Auge auf die gesellschaftlichen und politischen Entwicklungen. Nachdem er zu Beginn des Jahres angekündigt hatte, dass er sich langsam aus der Leitung von Jazz at Lincoln Center zurückziehen will, gab er im nicht kommerziellen Fernsehsender PBS ein Interview. Darin sagte er, dass es ein solches Maß an Korruption in den USA gebe, dass etwas dagegen unternommen werden müsse. In einer Analogie zum Jazz ergänzte er, dass ein Solist Hunderte von Chorussen spielen könne, der nächste dann noch mehr. Aber dabei zerfalle die Musik. Deshalb müsse man die Freiheit in der Improvisation mit der Zurückhaltung ausbalancieren, die mit der Wahrnehmung der anderen einhergehe.
1: There's a level of corruption that we have to wake up and say we're tired of this. And if we do it, okay. If we don't, we're gonna be just like all other things that could have been something. And it is related to jazz, because in jazz, you can plug the bass amp in, the drummer can play loud, one soloist can play 400 choruses, and the next one can fight by playing 430. The music breaks down. You have to balance your freedom to improvise with restraint that comes with swinging and recognizing other people.

0: Eine Aufnahme aus dem Jahr 1983, das Wynton Marsalis Quintett mit dem Stück Later aus dem Album Think of One. In dem Interview, das Wynton Marsalis im Fernsehsender PBS gab, ergänzte der Trompeter, dass die Demokratie sterbe, wenn man nicht verstehe, wie wichtig der Ausgleich sei, wie wichtig es sei, Wohlstand für alle zu schaffen und im Nachbarn nicht einen Feind, sondern einen Freund zu sehen.
1: Democracy dies when you do not understand the need for leveling and to create wealth for everybody and to see in your neighbor not an enemy, but a friend and for elites to manage themselves. That's what I have to do as a bandleader.
0: Nichts anderes müsse er als Bandleader tun. Wynton Marsalis vergleicht immer wieder die Praxis des Jazzmachens mit demokratischen Prozessen. Dementsprechend finden sich in seinem letzten Jahr als künstlerischer Leiter von Jazz at Lincoln Center viele Programme, die der Demokratie und Teilhabe gewidmet sind. So hat er sein Arrangement der inoffiziellen US-amerikanischen Hymne America the Beautiful auf der Internetseite des Lincoln Center das veröffentlicht und fordert alle auf, dieses Stück sich selbst zu eigen zu machen. Außerdem ist gerade das Album Let Freedom Swing erschienen, mit Texten von Freiheitskämpfern wie Nelson Mandela oder Martin Luther King.

sein Vertrag im Juni 2028 ausläuft. Darüber hinaus bleibt er auf unbestimmte Zeit Mitglied des Kuratoriums. Eine Findungskommission soll bis Herbst dieses Jahres eine neue künstlerische Leitung gefunden haben. Keine leichte Aufgabe für die Kommission wie auch für die neue Leitung, denn Wynton Marsalis dürfte auch weiterhin einen erheblichen Einfluss auf die künftige künstlerische Ausrichtung behalten. Als Ausklang für diese Ausgabe des ARD-Radio-Festivals Jazz, heute Abend vom Westdeutschen Rundfunk in Köln, habe ich ein weiteres politisches Stück von Wynton Marsalis ausgesucht. Sloganize, Patronize, Realize, Revolutionize, Black Lives Matter. Aus dem Album The Democracy Suite. Wenn Sie diese Sendung noch einmal hören wollen, sie finden Sie in der ARD-Audiothek. Mein Name ist Thomas Mau. Ich danke für Ihr Interesse und wünsche Ihnen eine gute Nacht.

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1: Um 24 Uhr mit Karin Schumacher. Über einem wichtigen Militärstützpunkt in Nordrhein-Westfalen sind zwei Drohnen gesichtet worden. Eine Bundeswehrsprecherin bestätigte die Beobachtung am späten Donnerstagabend über dem Standort Mechernich. Wie NDR, WDR und SZ berichten, sollen Sicherheitsmitarbeiter sogar 6 Überflüge bemerkt haben. In Mechernich reparieren Spezialisten das Flugabwehrsystem Patriot. Die Vorfälle sind auch deswegen relevant, weil erst vor einigen Tagen ein Mitarbeiter des Flughafens Leipzig-Halle eine Drohne mit Sprengstoff nahe ukrainischer Frachtflugzeuge entdeckt hatte. Bundesinnenminister Dobrindt sprach von einem hybriden Anschlagsszenario. In Nordrhein-Westfalen, Rheinland-Pfalz, Niedersachsen und dem Saarland dürfen vorübergehend bestimmte Lkw auch sonntags fahren. Hintergrund ist das Niedrigwasser am Rhein. Die Ausnahme gilt für Transporte, die damit zusammenhängen. Der NRW-Verkehrsminister Krischer von den Grünen sagte, so stelle man sicher, dass Lieferketten aufrechterhalten und Versorgungsengpässe vermieden werden können. Als Reaktion auf italienische Grenzkontrollen hat Spanien nun auch Kontrollen für Flüge und Schiffe aus Italien eingeführt. Damit verschärft sich der diplomatische Streit der beiden Länder, der nach der Krise in der spanischen Exklave Ceuta in Nordafrika begonnen hatte. Dort waren Zehntausende Migranten aus Marokko angekommen, Dutzende starben. Dass Italien daraufhin Grenzkontrollen für Spanier etwa an Flughäfen verhängte, nannte die Regierung in Madrid unfair und diskriminierend. Italiens Regierungschefin Meloni wies die Kritik zurück und beharrte auf den Kontrollen. Das US-Unternehmen OpenAI hat die Entwicklung einer neuen Software wegen möglicherweise zu starker Fähigkeiten teilweise gestoppt. Das Unternehmen kann beim Modell Astra nach eigenen Angaben nicht ausschließen, dass es ein sogenanntes kritisches Fähigkeitsniveau erreicht. Damit ist gemeint, dass die Software eigenständig etwa komplexe Cyberangriffe auf sehr sichere Ziele ausführen kann. OpenAI teilte nun mit, die Entwicklung von Astra in isolierte Testumgebungen verlagert zu haben. Noch zum Fußball. Zum Saisonauftakt der zweiten Bundesliga hat die Berliner Hertha auswärts mit 1:0 gegen den VfL Bochum gewonnen. Das entscheidende Tor schoss Sebastian Grönning in der 39. Minute. Das Wetter in Deutschland in der Nacht überwiegend klar bei Tiefstwerten von 16 bis 10 Grad, tags viel Sonne, nur über den Bergen und im Norden einige Quellwolken, an der Ostsee um 20, südlich des Mains über 30 Grad, Sonntag wird es noch heißer, später von Südwesten teils Schauer und Gewitter. Damit ist es 0 Uhr und 3 Minuten.
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3: Mit Benjamin Day, schön, dass Sie dabei sind. Los geht es bis 2 Uhr mit Musik aus den Schallarchiven des Südwestrundfunks. Wir stechen in See mit Hector Berlioz' Le Corsaire. Das SWR-Sinfonieorchester Baden-Baden und Freiburg unter Sylvain Cambrelin.

Der Korsar von Hector Berlioz, Ouvertüre für Orchester in C-Dur Opus 21. Das SWR-Sinfonieorchester Baden-Baden und Freiburg unter Sylvain Cambrella. Nachdem unser programmatisches Schiff von Piraten geentert wurde, steuern wir es jetzt in ruhigere Gefilde. In the Fan Country von Ralph Vaughan Williams am Pult der Deutschen Staatsphilharmonie Rheinland-Pfalz steht Karl-Heinz Steffens.

Die Deutsche Staatsphilharmonie Rheinland-Pfalz unter Karl-Heinz Steffens mit Ray Vaughan Williams in The Fan Country. Verglichen mit Vaughan Williams ist Georges Onslow fast ein Geheimtipp, ein französischer Komponist mit englischen Wurzeln. Durften wir uns auf unserer Kreuzfahrt gerade noch ein wenig ausruhen, lässt er jetzt die versammelte Mannschaft antreten. Ein Nonet, bestehend aus Flöte, Oboe, Klarinette, Fagott und Horn, sowie Violine, Viola, Cello und Kontrabass. Oder kurz, das Ma'alot-Quintett und das Mandelring-Quartett.

Das Maalot-Quintett und das Mandelring-Quartett mit Georges Onslows Nonette in A-Moll Opus 77. Kurz nach 1 Uhr ist es, Sie hören das ARD-Nachtkonzert, präsentiert von BR Klassik, dem Klassikportal des Bayerischen Rundfunks. Jetzt mit Luigi Bassis Rigoletto-Fantasie für Klarinette. Das Radiosinfonieorchester des SWR unter Ascher Fisch, der Solist ist Sebastian Manz.

Applaus für das Radiosinfonieorchester Stuttgart unter Ascher Fisch und den Klarinettisten Sebastian Manz im Hegelsaal der Stuttgarter Liederhalle mit Luigi Bassis Klarinettenfantasie nach Verdis Rigoletto. Nach der großen italienischen Oper in Konzertform wird es jetzt feiner, man könnte sagen französischer. Linos Harfenquintett interpretiert für uns Marcel Tourniers Suite für Flöte, Violine, Viola und Harfe, Opus 34.

Linus Harfenquintett mit Marcel Tourniers Harfensuite, aufgenommen in den Jahren 2001 und 2002 im SWR-Funkstudio in Stuttgart. Nach dem großen Harfenisten Tournier kommen wir zu einem Komponisten, der Ihnen möglicherweise weniger sagt. Johann Wenzel Kalliwoda ist ein Name, der im Konzertsaal immer noch viel zu selten fällt. Dabei war er im 19. Jahrhundert eine feste Größe im Musikleben. Er war lange Hofkapellmeister in Donaueschingen, prägte das Musikleben dort maßgeblich und war ein wichtiger Vermittler der neuen romantischen Musik. Mit seiner ersten Sinfonie zeigt er, wie lebendig die Sinfonik zwischen Beethoven und Brahms auch abseits der berühmten Zentren war. Wir hören die Hofkapelle Stuttgart unter der Leitung von Frieder Bernius.

Die Hofkapelle Stuttgart unter Frieda Bernius mit Johann Wenzel Kalivo, das erste Sinfonie, F-Moll, Opus 7. Damit ging der erste Teil unseres ARD-Nachtkonzerts zu Ende und da ja seit ein paar Tagen zumindest für unsere jüngeren Hörer Sommerferien sind, begleitet uns das Albireo-Querflötenquartett mit den Flûtes en Vacances auf 2 Uhr zu.

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1: Um 2 Uhr mit Olaf Knapp. 4 Bundesländer heben das Lkw-Fahrverbot an Sonn- und Feiertagen vorübergehend auf. Es handelt sich um Nordrhein-Westfalen, Niedersachsen, Rheinland-Pfalz und das Saarland. Aus der Nachrichtenredaktion Thorsten Lange.
2: Grund ist das Niedrigwasser des Rheins und anderer Flüsse. Weil Binnenschiffe nicht voll beladen oder gar nicht fahren können, sollen wichtige Güter per Lkw an ihr Ziel kommen, und zwar möglichst schnell. Die Ausnahme vom Sonntagsfahrverbot gilt deshalb auch nur für Fahrten, die im Zusammenhang mit der Bewältigung der Folgen des Niedrigwassers stehen. Zudem dürfen Lkw in den Sommerferien auch samstags fahren. Die Ausnahmeregelung gilt ab sofort. Großraum- und Schwertransporte bleiben an Sonntagen verboten.
1: Der Migrationsstreit zwischen Spanien und Italien hat sich weiter verschärft. Seit Mitternacht gelten in Spanien Grenzkontrollen für Reisende aus Italien. Kontrolliert werden sollen Pässe, Staatsangehörigkeit und Visa von Personen, die per Flugzeug oder Schiff in Spanien ankommen. Madrid reagiert damit auf entsprechende Maßnahmen für Reisende aus Spanien, die Italien vergangene Woche als Reaktion auf die Ceuta-Krise ergriffen hatte. Der US-Senat hat nach langen Debatten für härtere Sanktionen gegen Russland gestimmt. Die Abgeordneten verabschiedeten den Gesetzentwurf mit 86-11 Stimmen. Aus Washington Carsten Kühntop.
3: Unter anderem ermächtigt er den Präsidenten, Zölle in Höhe von bis zu 100% zu verhängen gegen Staaten, die weiterhin viel Energie von Russland beziehen. Das wären China, Indien, Japan und einige EU-Länder. Das Gesetz gilt als kraftvolles Zeichen der Unterstützung für die Ukraine. Die Senatoren folgten damit der öffentlichen Meinung. Umfragen zeigen, die meisten Amerikaner wollen, dass die USA mehr tun für das kriegsgebeutelte Land. Damit der Entwurf Gesetz wird, muss als nächstes das Repräsentantenhaus zustimmen.
1: Über einem Bundeswehrstandort in Nordrhein-Westfalen hat es in der vergangenen Nacht mehrere Drohnenüberflüge gegeben. Das hat das Führungskommando der Bundeswehr bestätigt. Zuerst hatten Süddeutsche Zeitung, NDR und WDR berichtet. Mitarbeiter einer Sicherheitsfirma sollen insgesamt 6 Drohnenüberflüge beobachtet haben. Wer dafür verantwortlich ist, ist bislang unklar. Der betroffene Bundeswehrstandort Mechernich ist einer der wichtigsten in Nordrhein-Westfalen. Hier sind auch Spezialisten tätig, die für Wartung und Instandsetzung des Flugabwehrsystems Patriot zuständig sind. Das Wetter in Deutschland. Nachts an den Alpen nachlassende Schauer, sonst ist es verbreitet trocken, Tiefstwerte 16 bis 7 Grad. Am Tage oft sonnig, im Bergland und im Norden einige Quellwolken, 21 Grad auf Föhr bis 33 Grad am Oberrhein. Und ein Blick zur Uhr, die Zeit, es ist gleich 2.03 Uhr.
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4: Am Mikrofon begrüßt Sie dazu sehr herzlich Benjamin Day. Das Kammerorchester Basel darf die Stunde unter Sergio Tomei eröffnen mit Leopold Hoffmanns Cellokonzert.